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4: Im Studio Cornelius Dreger. Nach dem Anschlag auf den Berliner CSD fordern CDU-Politiker härtere Gesetze. Bei Anhängern der islamistischen Ideologie dürfe es keinerlei Nachsicht geben, sagte Innenexperte Trom dem Handelsblatt. Auch aus der queeren Community wird gefordert, die Augen nicht vor den Gefahren durch Islamismus zu verschließen. Der Autor Fabian Grischkat sagte im Ersten:
5: Als freie Gesellschaft in Deutschland haben wir keinen Wunsch und kein Interesse daran, dass der Islamismus hier weiterhin erstarkt. Wir müssen uns da mit aller Härte entgegenstellen. Islamisten können, wenn sie wollen, im Zweifel töten, sind lebensgefährlich für Menschen wie mich. Und das muss klar und deutlich verurteilt werden.
4: Kanzler Merz hat seinen etwas holprigen Regierungsumbau nach dem Spahn-Rücktritt jetzt weitgehend abgeschlossen. Parlamentsgeschäftsführer Bilger löst Verkehrsminister Schnieder ab. Merz hatte eigentlich einen anderen Kandidaten für den Posten, der war aber kurzfristig abgesprungen. Schnieder hing danach in der Luft. In der CDU hatte der Umgang mit ihm für Kritik gesorgt. Merz sagte:
6: Die Situation, die dadurch entstanden ist, bedauere ich persönlich sehr. Ich habe Patrick Schnieder gestern und tue es heute noch einmal für seine geleistete Arbeit gedankt. Er hat als Bundesminister für Verkehr das Ministerium, das Haus neu aufgestellt und Reformen eingeleitet.
4: Bei den Waldbränden in Südeuropa können die Feuerwehrleute erste Erfolge verzeichnen. Einige der in Spanien in Sicherheit gebrachten Menschen können heute zurück, heißt es von einem Regierungsvertreter. Im Südwesten Frankreichs ist die Lage stabil. Hunderttausende mussten dort Häuser und Wohnungen verlassen. Nachdem es jetzt 3 Nächte in Folge keine neuen Angriffe im Irankrieg gegeben hat, fallen die Ölpreise. Zuletzt hatten sie die 100-Dollar-Marke geknackt, nachdem sich die US-Armee und der Iran 2 Wochen lang immer wieder gegenseitig angegriffen hatten. Unklar ist weiter, ob sich die Lage langfristig entspannt. Seine Körperweltenausstellungen kennt die ganze Welt. Nun ist der berühmte Leichenpräparator Gunther von Hagens tot. Der 81-Jährige starb am Freitag, wie seine Familie mitteilte. Mit der von ihm entwickelten Konservierungstechnik zeigte er die Anatomie von menschlichen Körpern an echten Leichen.
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7: Mit KI-Support. Wolkig ist es gerade und ab und zu kann auch mal ein Schauer runterkommen. Meistens bleibt's aber trocken. Später wird's vor allem im Südwesten und an der Nordsee freundlicher mit mehr Sonne. Dazu liegen die Höchstwerte zwischen 18 und 29 Grad. Morgen dann oft sonnig und trocken, maximal werden es bis zu 33 Grad.

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Budapest, das ist die Hauptstadt von Ungarn und mit etwa 1,7 Millionen Einwohnern auch gleichzeitig die größte Stadt dieses Landes. Und der Sänger dieses Songs, der George Ezra heißt, der stammt nicht aus Budapest, sondern er stammt aus England, nämlich aus Bristol.

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Gute Musik machen konnten die Schweden schon immer, das war im Jahre 2001 nicht anders, das hat die Band Alcazar damals nachdrücklich bewiesen mit diesem Mega-Hit Crying at the Discotheque. Na gut, so ein bisschen was haben sie sich bei Sheila B. Devotions Song aus den 70er Jahren Space abgeschaut. Aber auf jeden Fall gut gemacht. Und wenn es in England ausgiebig regnet, dann regnet es dort ja Katzen und Hunde. Der Engländer sagt dann, it's raining cats and dogs. Und manchmal sogar Männer.

0: Im Jahre 2001, da hat es geregnet, geschneit und gehagelt und in den Charts, da ließ Gary Halliwell sogar Männer regnen, da fiel so mancher aus allen Wolken, it's raining men.
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2: Im Studio Cornelius Dreger. Nach dem Anschlag auf den Berliner CSD fordern CDU-Politiker härtere Gesetze. Bei Anhängern der islamistischen Ideologie dürfe es keinerlei Nachsicht geben, sagte Innenexperte Trom dem Handelsblatt. Auch aus der queeren Community wird gefordert, die Augen nicht vor den Gefahren durch Islamismus zu verschließen. Der Autor Fabian Grischkat sagte im Ersten:
3: Als freie Gesellschaft in Deutschland haben wir keinen Wunsch und kein Interesse daran, dass der Islamismus hier weiterhin erstarkt. Wir müssen uns da mit aller Härte entgegenstellen. Islamisten können, wenn sie wollen, im Zweifel töten, sind lebensgefährlich für Menschen wie mich. Und das muss klar und deutlich verurteilt werden.
2: Kanzler Merz hat seinen etwas holprigen Regierungsumbau nach dem Spahn-Rücktritt jetzt weitgehend abgeschlossen. Parlamentsgeschäftsführer Bilger löst Verkehrsminister Schnieder ab. Merz hatte eigentlich einen anderen Kandidaten für den Posten, der war aber kurzfristig abgesprungen. Schnieder hing danach in der Luft. In der CDU hatte der Umgang mit ihm für Kritik gesorgt. Merz sagte:
4: Die Situation, die dadurch entstanden ist, bedauere ich persönlich sehr. Ich habe Patrick Schnieder gestern und tue es heute noch einmal für seine geleistete Arbeit gedankt. Er hat als Bundesminister für Verkehr das Ministerium, das Haus neu aufgestellt und Reformen eingeleitet.
2: Bei den Waldbränden in Südeuropa können die Feuerwehrleute erste Erfolge verzeichnen. Einige der in Spanien in Sicherheit gebrachten Menschen können heute zurück, heißt es von einem Regierungsvertreter. Im Südwesten Frankreichs ist die Lage stabil. Hunderttausende mussten dort Häuser und Wohnungen verlassen. Nachdem es jetzt 3 Nächte in Folge keine neuen Angriffe im Irankrieg gegeben hat, fallen die Ölpreise. Zuletzt hatten sie die 100-Dollar-Marke geknackt, nachdem sich die US-Armee und der Iran 2 Wochen lang immer wieder gegenseitig angegriffen hatten. Unklar ist weiter, ob sich die Lage langfristig entspannt. Seine Körperweltenausstellungen kennt die ganze Welt. Nun ist der berühmte Leichenpräparator Gunther von Hagens tot. Der 81-Jährige starb am Freitag, wie seine Familie mitteilte. Mit der von ihm entwickelten Konservierungstechnik zeigte er die Anatomie von menschlichen Körpern an echten Leichen.
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5: Mit KI-Support. Wolkig ist es gerade und ab und zu kann auch mal ein Schauer runterkommen. Meistens bleibt's aber trocken. Später wird's vor allem im Südwesten und an der Nordsee freundlicher mit mehr Sonne. Dazu liegen die Höchstwerte zwischen 18 und 29 Grad. Morgen dann oft sonnig und trocken, maximal werden es bis zu 33 Grad.

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Ja, mit der neuen deutschen Rechtschreibung, das war in den 90er Jahren schon eine recht komplizierte Sache. Nachdem im Jahre 1996 die ersten Wörterbücher zur neuen Rechtschreibung auf dem Markt erschienen waren, wurde dann im Jahre 1998 von der Kultusministerkonferenz beschlossen, dass die neue Rechtschreibung auch in den Schulen umgesetzt werden muss. Und dann wurde sie ja im Jahre 2004 und im Jahre 2005 noch einmal wieder etwas abgeändert. Naja, ob es dadurch alles einfacher geworden ist, muss jeder für sich selbst entscheiden. Hier ist jedenfalls ein Song aus dem Jahre 1998. Hier ist Natalie Imbruglia mit Torn.

0: die Feldlerche war im Jahre 1998 der Vogel des Jahres, der Strömer der Fisch des Jahres und einen der Hits des Jahres. Den haben wir gerade gehört. Das war Natalie Imbruglia mit ihrem Song Torn.
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0: Und auch Stay von 2-4-Family war damals sehr erfolgreich. 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
1: Im Studio Cornelius Dreger. Nach dem Anschlag auf den Berliner CSD fordern CDU-Politiker härtere Gesetze. Bei Anhängern der islamistischen Ideologie dürfe es keinerlei Nachsicht geben, sagte Innenexperte Trom dem Handelsblatt. Auch aus der queeren Community wird gefordert, die Augen nicht vor den Gefahren durch Islamismus zu verschließen. Der Autor Fabian Grischkat sagte im Ersten:
2: Als freie Gesellschaft in Deutschland haben wir keinen Wunsch und kein Interesse daran, dass der Islamismus hier weiterhin erstarkt. Wir müssen uns da mit aller Härte entgegenstellen. Islamisten können, wenn sie wollen, im Zweifel töten, sind lebensgefährlich für Menschen wie mich. Und das muss klar und deutlich verurteilt werden.
1: Kanzler Merz hat seinen etwas holprigen Regierungsumbau nach dem Spahn-Rücktritt jetzt weitgehend abgeschlossen. Parlamentsgeschäftsführer Bilger löst Verkehrsminister Schnieder ab. Merz hatte eigentlich einen anderen Kandidaten für den Posten, der war aber kurzfristig abgesprungen. Schnieder hing danach in der Luft. In der CDU hatte der Umgang mit ihm für Kritik gesorgt. Merz sagte:
3: Die Situation, die dadurch entstanden ist, bedauere ich persönlich sehr. Ich habe Patrick Schnieder gestern und tue es heute noch einmal für seine geleistete Arbeit gedankt. Er hat als Bundesminister für Verkehr das Ministerium, das Haus neu aufgestellt und Reformen eingeleitet.
1: Bei den Waldbränden in Südeuropa können die Feuerwehrleute erste Erfolge verzeichnen. Einige der in Spanien in Sicherheit gebrachten Menschen können heute zurück, heißt es von einem Regierungsvertreter. Im Südwesten Frankreichs ist die Lage stabil. Hunderttausende mussten dort Häuser und Wohnungen verlassen. Nachdem es jetzt 3 Nächte in Folge keine neuen Angriffe im Irankrieg gegeben hat, fallen die Ölpreise. Zuletzt hatten sie die 100-Dollar-Marke geknackt, nachdem sich die US-Armee und der Iran 2 Wochen lang immer wieder gegenseitig angegriffen hatten. Unklar ist weiter, ob sich die Lage langfristig entspannt. Seine Körperweltenausstellungen kennt die ganze Welt. Nun ist der berühmte Leichenpräparator Gunther von Hagens tot. Der 81-Jährige starb am Freitag, wie seine Familie mitteilte. Mit der von ihm entwickelten Konservierungstechnik zeigte er die Anatomie von menschlichen Körpern an echten Leichen.
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4: Mit KI-Support. Wolkig ist es gerade und ab und zu kann auch mal ein Schauer runterkommen. Meistens bleibt's aber trocken. Später wird's vor allem im Südwesten und an der Nordsee freundlicher mit mehr Sonne. Dazu liegen die Höchstwerte zwischen 18 und 29 Grad. Morgen dann oft sonnig und trocken. Maximal werden es bis zu 33 Grad.
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6: Ja, eine Reise in die 80er. Die lohnt sich immer, allein schon wegen der guten Musik, die es damals gegeben hat. Und das Schöne daran ist ja, dass wir diese Musik auch heute noch immer wieder hören können. Und genau das machen wir jetzt. Hier ist John Waite und Missing You. 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

Das war John Wade, der in seiner Karriere nur einen einzigen ganz großen Hit hatte, nämlich den, den wir gerade gehört haben aus dem Jahre 1984. Das war Missing You, Platz 1 damals in den amerikanischen Hot 100. Super Hit 1, Hit 1, Hit 1. Und mit dem Vogel des Jahres, da haben wir irgendwann alle schon mal in frühester Jugend oder in frühester Kindheit Bekanntschaft gemacht, denn es hält sich ja ein hartnäckiges Gerücht, dass wir alle vom Klapperstorch gebracht worden sind. Und genau dieser Klapperstorch, der eigentlich Weißstorch heißt, der war eben der Vogel des Jahres 1984 und hier ist ein Song von den Cars.

0: Dickers mit einem Song passend zum Bandnamen. Das war Drive und euch allen und Ihnen allen, die ihr gerade mit dem Auto unterwegs seid, wünsche ich natürlich eine gute Fahrt. Kommt gut an am Ziel und gut zurück nach Hause.
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1: Im Jahre 1995, da schauten sich im Sommer etwa 5 Millionen Menschen den verhüllten Reichstag an. Einer von ihnen war ich und die Musik, die damals gerne gehört wurde, das war beispielsweise dieser Song Fun Factory und I Wanna Be With You.

0: Das war Dancefloor Music, Made in Germany, Fun Factory und I Wanna Be With You.
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0: Und ich habe mal gerade ein wenig darüber nachgedacht, welcher Song des Jahres 1995 eigentlich mein Diamant, mein persönlicher Favorit ist. Und ich bin auf diesen Song gekommen. Er stand zwar nicht ganz weit oben in den Charts, aber den höre ich heute noch gerne. Sparks und When Do I Get to Sing My Way?

0: Sparks mit When Do I Get to Sing My Way, und mit My Way ist natürlich der Song von Frank Sinatra gemeint.
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3: Im Studio Cornelius Dreger. Nach dem Anschlag auf den Berliner CSD fordern CDU-Politiker härtere Gesetze. Bei Anhängern der islamistischen Ideologie dürfe es keinerlei Nachsicht geben, sagte Innenexperte Trom dem Handelsblatt. Auch aus der queeren Community wird gefordert, die Augen nicht vor den Gefahren durch Islamismus zu verschließen. Der Autor Fabian Grischkat sagte im Ersten:
4: Als freie Gesellschaft in Deutschland haben wir keinen Wunsch und kein Interesse daran, dass der Islamismus hier weiterhin erstarkt. Wir müssen uns da mit aller Härte entgegenstellen. Islamisten können, wenn sie wollen, im Zweifel töten, sind lebensgefährlich für Menschen wie mich. Und das muss klar und deutlich verurteilt werden.
3: Kanzler Merz hat seinen etwas holprigen Regierungsumbau nach dem Spahn-Rücktritt jetzt weitgehend abgeschlossen. Parlamentsgeschäftsführer Bilger löst Verkehrsminister Schnieder ab. Merz hatte eigentlich einen anderen Kandidaten für den Posten, der war aber kurzfristig abgesprungen. Schnieder hing danach in der Luft. In der CDU hatte der Umgang mit ihm für Kritik gesorgt. Merz sagte:
5: Die Situation, die dadurch entstanden ist, bedauere ich persönlich sehr. Ich habe Patrick Schnieder gestern und tue es heute noch einmal für seine geleistete Arbeit gedankt. Er hat als Bundesminister für Verkehr das Ministerium, das Haus neu aufgestellt und Reformen eingeleitet.
3: Bei den Waldbränden in Südeuropa können die Feuerwehrleute erste Erfolge verzeichnen. Einige der in Spanien in Sicherheit gebrachten Menschen können heute zurück, heißt es von einem Regierungsvertreter. Im Südwesten Frankreichs ist die Lage stabil. Hunderttausende mussten dort Häuser und Wohnungen verlassen. Nachdem es jetzt 3 Nächte in Folge keine neuen Angriffe im Irankrieg gegeben hat, fallen die Ölpreise. Zuletzt hatten sie die 100-Dollar-Marke geknackt, nachdem sich die US-Armee und der Iran 2 Wochen lang immer wieder gegenseitig angegriffen hatten. Unklar ist weiter, ob sich die Lage langfristig entspannt. Seine Körperweltenausstellungen kennt die ganze Welt. Nun ist der berühmte Leichenpräparator Gunther von Hagens tot. Der 81-Jährige starb am Freitag, wie seine Familie mitteilte. Mit der von ihm entwickelten Konservierungstechnik zeigte er die Anatomie von menschlichen Körpern an echten Leichen.
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6: Mit KI-Support. Wolkig ist es gerade und ab und zu kann auch mal ein Schauer runterkommen. Meistens bleibt's aber trocken. Später wird's vor allem im Südwesten und an der Nordsee freundlicher mit mehr Sonne. Dazu liegen die Höchstwerte zwischen 18 und 29 Grad. Morgen dann oft sonnig und trocken, maximal werden es bis zu 33 Grad.

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3: Und in den Reigen der besten Hits des Jahres 1993, da können wir ohne jeden Zweifel auch eine Single-Auskopplung aus dem Album Off the Ground von Paul McCartney einsortieren. Hier ist er mit Hope of Deliverance.

Hope of Deliverance von Paul McCartney. Aus dem Album Off the Ground. Und eins muss man ihm lassen, nach der Trennung der Beatles, da war er richtig fleißig, denn das war im Jahre 1993 bereits das 24. Album nach der Trennung. Und auch dieser Song war 1993 erfolgreich. Hier sind Ace of Base und Wheel of Fortune.

Die schwedische Band Ace of Base drehte im Jahre 1993 mit Wheel of Fortune das Glücksrad. Und in China war das Jahr 1993 das Jahr des Wasseraffen und des Wasserhahns. Wobei, glaube ich, mit dem Wasserhahn allerdings nicht die Zapfstelle in der Küche und im Badezimmer gemeint ist.

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1: Viele Hits werden ja heute von DJs zusammengemischt. In Deutschland sind das zum Beispiel Felix Jähn und Robin Schulz. Und in Norwegen, da ist das Alan Walker. Und mit diesem Song stand er ganz weit oben in den Charts. Hier ist Faded.

Da blendet er seinen Song aus, der Alan Walker aus Norwegen. Das war Faded. Und auch diese Musik kommt aus Norwegen. Hier sind Nico und Vince mit That's How You Know.

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1: Im Studio Cornelius Dreger. Nach dem Anschlag auf den Berliner CSD fordern CDU-Politiker härtere Gesetze. Bei Anhängern der islamistischen Ideologie dürfe es keinerlei Nachsicht geben, sagte Innenexperte Trom dem Handelsblatt. Auch aus der queeren Community wird gefordert, die Augen nicht vor den Gefahren durch Islamismus zu verschließen. Der Autor Fabian Grischkat sagte im Ersten:
2: Als freie Gesellschaft in Deutschland haben wir kein Wunsch und kein Interesse daran, dass der Islamismus hier weiterhin erstarkt. Wir müssen uns da mit aller Härte entgegenstellen. Islamisten können, wenn sie wollen, im Zweifel töten, sind lebensgefährlich für Menschen wie mich. Und das muss klar und deutlich verurteilt werden.
1: Kanzler Merz hat seinen etwas holprigen Regierungsumbau nach dem Spahn-Rücktritt jetzt weitgehend abgeschlossen. Parlamentsgeschäftsführer Bilger löst Verkehrsminister Schnieder ab. Merz hatte eigentlich einen anderen Kandidaten für den Posten, der war aber kurzfristig abgesprungen. Schnieder hing danach in der Luft. In der CDU hatte der Umgang mit ihm für Kritik gesorgt. Merz sagte:
3: Die Situation, die dadurch entstanden ist, bedauere ich persönlich sehr. Ich habe Patrick Schnieder gestern und tue es heute noch einmal für seine geleistete Arbeit gedankt. Er hat als Bundesminister für Verkehr das Ministerium, das Haus neu aufgestellt und Reformen eingeleitet.
1: Bei den Waldbränden in Südeuropa können die Feuerwehrleute erste Erfolge verzeichnen. Einige der in Spanien in Sicherheit gebrachten Menschen können heute zurück, heißt es von einem Regierungsvertreter. Im Südwesten Frankreichs ist die Lage stabil. Hunderttausende mussten dort Häuser und Wohnungen verlassen. Nachdem es jetzt 3 Nächte in Folge keine neuen Angriffe im Irankrieg gegeben hat, fallen die Ölpreise. Zuletzt hatten sie die 100-Dollar-Marke geknackt, nachdem sich die US-Armee und der Iran 2 Wochen lang immer wieder gegenseitig angegriffen hatten. Unklar ist weiter, ob sich die Lage langfristig entspannt. Seine Körperweltenausstellungen kennt die ganze Welt. Nun ist der berühmte Leichenpräparator Gunther von Hagens tot. Der 81-Jährige starb am Freitag, wie seine Familie mitteilte. Mit der von ihm entwickelten Konservierungstechnik zeigte er die Anatomie von menschlichen Körpern an echten Leichen.
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4: Mit KI-Support. Wolkig ist es gerade und ab und zu kann auch mal ein Schauer runterkommen. Meistens bleibt's aber trocken. Später wird's vor allem im Südwesten und an der Nordsee freundlicher mit mehr Sonne. Dazu liegen die Höchstwerte zwischen 18 und 29 Grad. Morgen dann oft sonnig und trocken, maximal werden es bis zu 33 Grad.

Das war die Band 21 Pilots mit Stressed Out und ich hoffe natürlich, dass ihr heute keinen Stress habt. Und wenn doch, nun, wir machen es uns zwischendurch einfach mal gemütlich mit einigen Hits. Und immer dran denken, viele der Dinge, von denen wir glauben, dass sie noch heute erledigt werden müssen, die müssen ja gar nicht gemacht werden. So wichtig ist vieles ja auch nicht, wie sowieso viele Dinge, die wir haben, überflüssig sind. Und die Band Silbermond, die hat es ja auf den Punkt gebracht. 99% können wir über Bord werfen. Es lebt sich besser mit leichtem Gepäck.

0: 99% der Dinge sollen wir über Bord werfen. Naja, auch wenn diese Zahl ein bisschen hochgegriffen zu sein scheint. Im Grunde genommen haben Sie recht in Ihrem Song Leichtes Gepäck. Das war die Band Silbermond.
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0: Bei manchen Songs, da ist man sich ja schon nach wenigen Takten darüber im Klaren, ja, den mag ich, den Song, und der kommt mir auch irgendwie bekannt vor. Den muss es doch früher schon mal gegeben haben und ist also ein musikalischer Diamant aus der Vergangenheit. Und genauso ist das hier bei diesem Song, denn der war im Jahre 1961, glaube ich, war es schon ein Riesenhit für Benny King. Hier ist Geno Smith und Stand By Me.

0: Stand By Me, den Song kennen wir natürlich noch mit der Stimme von Ben E. King. Allerdings war das jetzt gerade die Stimme von Geno Smith. Und jetzt hören wir die Stimme von Mark Foster. Gemeinsam mit Felix Jähn ist er The F. Und damit meine Ansage jetzt so richtig schön stimmig wird, heißt der Song natürlich auch noch Stimme.
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6: Im Studio Cornelius Dreger. Nach dem Anschlag auf den Berliner CSD fordern CDU-Politiker härtere Gesetze. Bei Anhängern der islamistischen Ideologie dürfe es keinerlei Nachsicht geben, sagte Innenexperte Trom dem Handelsblatt. Auch aus der queeren Community wird gefordert, die Augen nicht vor den Gefahren durch Islamismus zu verschließen. Der Autor Fabian Grischkat sagte im Ersten:
7: Als freie Gesellschaft in Deutschland haben wir kein Wunsch und kein Interesse daran, dass der Islamismus hier weiterhin erstarkt. Wir müssen uns da mit aller Härte entgegenstellen. Islamisten können, wenn sie wollen, im Zweifel töten, sind lebensgefährlich für Menschen wie mich. Und das muss klar und deutlich verurteilt werden.
6: Kanzler Merz hat seinen etwas holprigen Regierungsumbau nach dem Spahn-Rücktritt jetzt weitgehend abgeschlossen. Parlamentsgeschäftsführer Bilger löst Verkehrsminister Schnieder ab. Merz hatte eigentlich einen anderen Kandidaten für den Posten, der war aber kurzfristig abgesprungen. Schnieder hing danach in der Luft. In der CDU hatte der Umgang mit ihm für Kritik gesorgt. Merz sagte:
8: Die Situation, die dadurch entstanden ist, bedauere ich persönlich sehr. Ich habe Patrick Schnieder gestern und tue es heute noch einmal für seine geleistete Arbeit gedankt. Er hat als Bundesminister für Verkehr das Ministerium, das Haus neu aufgestellt und Reformen eingeleitet.
6: Bei den Waldbränden in Südeuropa können die Feuerwehrleute erste Erfolge verzeichnen. Einige der in Spanien in Sicherheit gebrachten Menschen können heute zurück, heißt es von einem Regierungsvertreter. Im Südwesten Frankreichs ist die Lage stabil. Hunderttausende mussten dort Häuser und Wohnungen verlassen. Nachdem es jetzt 3 Nächte in Folge keine neuen Angriffe im Irankrieg gegeben hat, fallen die Ölpreise. Zuletzt hatten sie die 100-Dollar-Marke geknackt, nachdem sich die US-Armee und der Iran 2 Wochen lang immer wieder gegenseitig angegriffen hatten. Unklar ist weiter, ob sich die Lage langfristig entspannt. Seine Körperweltenausstellungen kennt die ganze Welt. Nun ist der berühmte Leichenpräparator Gunther von Hagens tot. Der 81-Jährige starb am Freitag, wie seine Familie mitteilte. Mit der von ihm entwickelten Konservierungstechnik zeigte er die Anatomie von menschlichen Körpern an echten Leichen.
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9: Mit KI-Support. Wolkig ist es gerade und ab und zu kann auch mal ein Schauer runterkommen, meistens bleibt's aber trocken. Später wird's vor allem im Südwesten und an der Nordsee freundlicher mit mehr Sonne. Dazu liegen die Höchstwerte zwischen 18 und 29 Grad. Morgen dann oft sonnig und trocken, maximal werden es bis zu 33 Grad.

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4: Und wenn ich jetzt Lucas Graham ankündige, dann ist das nicht nur eine einzige Person, sondern es sind deren vier, denn es ist eine Band aus Dänemark, die sich Lucas Graham nennt und sie hatte ja auch schon einen internationalen Nummer 1 Hit. Platz 1 in England, Platz 1 in Dänemark, das war klar, dass sie dort auf Platz 1 standen mit 7 Years. One.

Lucas Graham, 7 Years, und als ich 7 Jahre alt war, da wurde ich vom 1. ins 2. Schuljahr versetzt und ich habe noch genau den 1. Zeugniseintrag vor Augen. Da stand, darüber habe ich mich gefreut, Eckart Hannibal, nee, Hannibal stand damals noch nicht da, Eckart hat einen sehr guten Anfang gemacht. Und das Ganze ereignete sich mit großer Freude im Jahre 1961. Jetzt aber zurück in die Neuzeit. Ein Song oder noch ein Song aus dem Jahre 2016. Nico und Vince.

Das ist ja heute ein richtiges Nordeuropa-Musikfestival. Nach Musik aus Dänemark von Lucas Graham, die wir eben gehört haben, war dies jetzt ein Song aus Norwegen. Nico und Vince mit That's How You Know.

0: See ya wieder, eh. That's the way life is. Das sagen die Pet Shop Boys im Jahre 1996. Ja, so ist das Leben. Manchmal spielt es einem einen Streich. Und das hat sich sicherlich auch der damals amtierende Schachweltmeister Garry Kasparow gedacht, als er als erster amtierender Weltmeister von einem Computer besiegt wurde, nämlich vom legendären Deep Blue.
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2: Im Studio Cornelius Dreger. Nach dem Anschlag auf den Berliner CSD fordern CDU-Politiker härtere Gesetze. Bei Anhängern der islamistischen Ideologie dürfe es keinerlei Nachsicht geben, sagte Innenexperte Trom dem Handelsblatt. Auch aus der queeren Community wird gefordert, die Augen nicht vor den Gefahren durch Islamismus zu verschließen. Der Autor Fabian Grischkat sagte im Ersten:
3: Als freie Gesellschaft in Deutschland haben wir keinen Wunsch und kein Interesse daran, dass der Islamismus hier weiterhin erstarkt. Wir müssen uns da mit aller Härte entgegenstellen. Islamisten können, wenn sie wollen, im Zweifel töten, sind lebensgefährlich für Menschen wie mich. Und das muss klar und deutlich verurteilt werden.
2: Kanzler Merz hat seinen etwas holprigen Regierungsumbau nach dem Spahn-Rücktritt jetzt weitgehend abgeschlossen. Parlamentsgeschäftsführer Bilger löst Verkehrsminister Schnieder ab. Merz hatte eigentlich einen anderen Kandidaten für den Posten, der war aber kurzfristig abgesprungen. Schnieder hing danach in der Luft. In der CDU hatte der Umgang mit ihm für Kritik gesorgt. Merz sagte:
4: Die Situation, die dadurch entstanden ist, bedauere ich persönlich sehr. Ich habe Patrick Schnieder gestern und tue es heute noch einmal für seine geleistete Arbeit gedankt. Er hat als Bundesminister für Verkehr das Ministerium, das Haus neu aufgestellt und Reformen eingeleitet.
2: Bei den Waldbränden in Südeuropa können die Feuerwehrleute erste Erfolge verzeichnen. Einige der in Spanien in Sicherheit gebrachten Menschen können heute zurück, heißt es von einem Regierungsvertreter. Im Südwesten Frankreichs ist die Lage stabil. Hunderttausende mussten dort Häuser und Wohnungen verlassen. Nachdem es jetzt 3 Nächte in Folge keine neuen Angriffe im Irankrieg gegeben hat, fallen die Ölpreise. Zuletzt hatten sie die 100-Dollar-Marke geknackt, nachdem sich die US-Armee und der Iran 2 Wochen lang immer wieder gegenseitig angegriffen hatten. Unklar ist weiter, ob sich die Lage langfristig entspannt. Seine Körperweltenausstellungen kennt die ganze Welt. Nun ist der berühmte Leichenpräparator Gunther von Hagens tot. Der 81-Jährige starb am Freitag, wie seine Familie mitteilte. Mit der von ihm entwickelten Konservierungstechnik zeigte er die Anatomie von menschlichen Körpern an echten Leichen.
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5: Mit KI-Support. Wolkig ist es gerade und ab und zu kann auch mal ein Schauer runterkommen. Meistens bleibt's aber trocken. Später wird's vor allem im Südwesten und an der Nordsee freundlicher mit mehr Sonne. Dazu liegen die Höchstwerte zwischen 18 und 29 Grad. Morgen dann oft sonnig und trocken, maximal werden es bis zu 33 Grad.

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1: Es gibt ja verschiedene Methoden, um jemanden sprichwörtlich um den kleinen Finger zu wickeln. Und ich versuche das jetzt bei euch mal mit der Musik von Olly Murs. Denn in diesem Song, da heißt es ja sogar, you got me wrapped up around your finger like bubblegum.
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0: Das waren Olly Murs aus England und Travie McCoy aus den Vereinigten Staaten mit ihrem gemeinsamen Song Wrapped Up.
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Waiting for Love, ein Song, der in Schweden die Spitzenposition erreichte. Platz 1 in Schweden, und das ist kein Wunder, denn von genau dort her, von dort kommt Avicii.

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2: Im Studio Cornelius Dreger. Nach dem Anschlag auf den Berliner CSD fordern CDU-Politiker härtere Gesetze. Bei Anhängern der islamistischen Ideologie dürfe es keinerlei Nachsicht geben, sagte Innenexperte Trom dem Handelsblatt. Auch aus der queeren Community wird gefordert, die Augen nicht vor den Gefahren durch Islamismus zu verschließen. Der Autor Fabian Grischkat sagte im Ersten:
3: Als freie Gesellschaft in Deutschland haben wir kein Wunsch und kein Interesse daran, dass der Islamismus hier weiterhin erstarkt. Wir müssen uns da mit aller Härte entgegenstellen. Islamisten können, wenn sie wollen, im Zweifel töten, sind lebensgefährlich für Menschen wie mich. Und das muss klar und deutlich verurteilt werden.
2: Kanzler Merz hat seinen etwas holprigen Regierungsumbau nach dem Spahn-Rücktritt jetzt weitgehend abgeschlossen. Parlamentsgeschäftsführer Bilger löst Verkehrsminister Schnieder ab. Merz hatte eigentlich einen anderen Kandidaten für den Posten, der war aber kurzfristig abgesprungen. Schnieder hing danach in der Luft. In der CDU hatte der Umgang mit ihm für Kritik gesorgt. Merz sagte:
4: Die Situation, die dadurch entstanden ist, bedauere ich persönlich sehr. Ich habe Patrick Schnieder gestern und tue es heute noch einmal für seine geleistete Arbeit gedankt. Er hat als Bundesminister für Verkehr das Ministerium, das Haus neu aufgestellt und Reformen eingeleitet.
2: Bei den Waldbränden in Südeuropa können die Feuerwehrleute erste Erfolge verzeichnen. Einige der in Spanien in Sicherheit gebrachten Menschen können heute zurück, heißt es von einem Regierungsvertreter. Im Südwesten Frankreichs ist die Lage stabil. Hunderttausende mussten dort Häuser und Wohnungen verlassen. Nachdem es jetzt 3 Nächte in Folge keine neuen Angriffe im Irankrieg gegeben hat, fallen die Ölpreise. Zuletzt hatten sie die 100-Dollar-Marke geknackt, nachdem sich die US-Armee und der Iran 2 Wochen lang immer wieder gegenseitig angegriffen hatten. Unklar ist weiter, ob sich die Lage langfristig entspannt. Seine Körperweltenausstellungen kennt die ganze Welt. Nun ist der berühmte Leichenpräparator Gunther von Hagens tot. Der 81-Jährige starb am Freitag, wie seine Familie mitteilte. Mit der von ihm entwickelten Konservierungstechnik zeigte er die Anatomie von menschlichen Körpern an echten Leichen.
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5: Mit KI-Support. Wolkig ist es gerade und ab und zu kann auch mal ein Schauer runterkommen. Meistens bleibt's aber trocken. Später wird's vor allem im Südwesten und an der Nordsee freundlicher mit mehr Sonne. Dazu liegen die Höchstwerte zwischen 18 und 29 Grad. Morgen dann oft sonnig und trocken, maximal werden es bis zu 33 Grad.
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Wir sind im Jahre 2013 und damals, da lief es noch richtig gut für Sebastian Vettel. Er wurde zum vierten Mal in Folge Formel 1 Weltmeister, aber er saß ja auch noch in einem Red Bull. Und hier ist nicht Red Bull, sondern hier ist Pitbull gemeinsam mit Kesha und Timber. 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

Das waren Kesha und Pitbull mit ihrem Hit aus dem Jahre 2013, nämlich Timber. Und der Überraschungshit des Jahres, der kam von einem Duo namens Milky Chance. Das kannte man vorher weder in Deutschland noch in ihrer Heimatstadt Kassel, vermute ich zumindest mal. Aber danach, da kannte sie natürlich jeder. Hier ist ihr Nummer 1 Hit von damals, hier ist Stolen Dance. Just good music.

0: Stolen Dance von Milky Chance. Und Milky Chance, das sind die beiden Kasseler, Kasselaner oder Kasseläner. Wie sie sich in Kassel nennen dürfen, das weiß ich jetzt leider nicht so ganz genau, denn das hängt ja davon ab, woher man selbst stammt und woher die Eltern stammen. Aber das waren sie auf jeden Fall, Clemens Rehbein und Philipp Dausch.
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0: Der Sommer des Jahres 2007, der war gar nicht kalt, denn die mittlere Temperatur lag um 1 Grad über dem Durchschnittswert. Dass wir den Sommer trotzdem als einen sehr nassen Sommer in Erinnerung haben, das liegt daran, dass es viele Regen und wenig Sommertage gab. Und dementsprechend war auch der Sommerhit des Jahres ein passender Song, nämlich alle spannten den Regenschirm auf, Rihanna auch. Umbrella!
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0: Passend zum Wetter damals war das der Sommerhit des Jahres 2007. Rihanna und Umbrella. Und viele behaupten ja, der Sommer des Jahres 2007, der sei nur deswegen so regnerisch gewesen, weil Millionen Menschen damals diesen Song Umbrella, also Regenschirm, von Rihanna kauften.
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0: Aber natürlich gab es damals wie eigentlich in jedem Sommer auch Tage, an denen man Schuhe und Strümpfe ausziehen konnte, um den Sommer barfuß zu genießen. Musikalisch gehen wir dazu jetzt allerdings zurück in das Jahr 1977 mit Jürgen Drews.

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1: Im Studio Cornelius Dreger. Nach dem Anschlag auf den

0: Berliner CSD fordern CDU-Politiker härtere Gesetze. Bei Anhängern der islamistischen Ideologie dürfe es keinerlei Nachsicht geben, sagte Innenexperte Trom dem Handelsblatt. Auch aus der queeren Community wird gefordert, die Augen nicht vor den Gefahren durch Islamismus zu verschließen. Der Autor Fabian Grischkat sagte im Ersten:
1: Als freie Gesellschaft in Deutschland haben wir kein Wunsch und kein Interesse daran, dass der Islamismus hier weiterhin erstarkt. Wir müssen uns da mit aller Härte entgegenstellen. Islamisten können, wenn sie wollen, im Zweifel töten, sind lebensgefährlich für Menschen wie mich. Und das muss klar und deutlich verurteilt werden.
0: Kanzler Merz hat seinen etwas holprigen Regierungsumbau nach dem Spahn-Rücktritt jetzt weitgehend abgeschlossen. Parlamentsgeschäftsführer Bilger löst Verkehrsminister Schnieder ab. Merz hatte eigentlich einen anderen Kandidaten für den Posten, der war aber kurzfristig abgesprungen. Schnieder hing danach in der Luft. In der CDU hatte der Umgang mit ihm für Kritik gesorgt. Merz sagte:
2: Die Situation, die dadurch entstanden ist, bedauere ich persönlich sehr. Ich habe Patrick Schnieder gestern und tue es heute noch einmal für seine geleistete Arbeit gedankt. Er hat als Bundesminister für Verkehr das Ministerium, das Haus neu aufgestellt und Reformen eingeleitet.
0: Bei den Waldbränden in Südeuropa können die Feuerwehrleute erste Erfolge verzeichnen. Einige der in Spanien in Sicherheit gebrachten Menschen können heute zurück, heißt es von einem Regierungsvertreter. Im Südwesten Frankreichs ist die Lage stabil. Hunderttausende mussten dort Häuser und Wohnungen verlassen. Nachdem es jetzt 3 Nächte in Folge keine neuen Angriffe im Irankrieg gegeben hat, fallen die Ölpreise. Zuletzt hatten sie die 100-Dollar-Marke geknackt, nachdem sich die US-Armee und der Iran 2 Wochen lang immer wieder gegenseitig angegriffen hatten. Unklar ist weiter, ob sich die Lage langfristig entspannt. Seine Körperweltenausstellungen kennt die ganze Welt. Nun ist der berühmte Leichenpräparator Gunther von Hagens tot. Der 81-Jährige starb am Freitag, wie seine Familie mitteilte. Mit der von ihm entwickelten Konservierungstechnik zeigte er die Anatomie von menschlichen Körpern an echten Leichen.
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4: Mit KI-Support. Wolkig ist es gerade und ab und zu kann auch mal ein Schauer runterkommen. Meistens bleibt's aber trocken. Später wird's vor allem im Südwesten und an der Nordsee freundlicher mit mehr Sonne. Dazu liegen die Höchstwerte zwischen 18 und 29 Grad. Morgen dann oft sonnig und trocken, maximal werden es bis zu 33 Grad.

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Von Milli Vanilli und über die beiden könnte ich jetzt eine ganze Menge erzählen. Das tue ich aber nicht. Ich halte auch einfach den Mund genauso, wie die beiden das ja auch gemacht haben. Denn die haben ja andere für sich singen lassen damals im Jahre 1988.

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Musik aus dem Jahre 1994, Musik aus Schweden, das war die schwedische Popgruppe aus Göteborg, die sich Ace of Base nennt, mit The Sign.

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2: Im Studio Cornelius Dreger. Nach dem Anschlag auf den Berliner CSD fordern CDU-Politiker härtere Gesetze. Bei Anhängern der islamistischen Ideologie dürfe es keinerlei Nachsicht geben, sagte Innenexperte Trom dem Handelsblatt. Auch aus der queeren Community wird gefordert, die Augen nicht vor den Gefahren durch Islamismus zu verschließen. Der Autor Fabian Grischkat sagte im Ersten:
3: Als freie Gesellschaft in Deutschland haben wir kein Wunsch und kein Interesse daran, dass der Islamismus hier weiterhin erstarkt. Wir müssen uns da mit aller Härte entgegenstellen. Islamisten können, wenn sie wollen, im Zweifel töten, sind lebensgefährlich für Menschen wie mich. Und das muss klar und deutlich verurteilt werden.
2: Kanzler Merz hat seinen etwas holprigen Regierungsumbau nach dem Spahn-Rücktritt jetzt weitgehend abgeschlossen. Parlamentsgeschäftsführer Bilger löst Verkehrsminister Schnieder ab. Merz hatte eigentlich einen anderen Kandidaten

0: für den Posten, der war aber kurzfristig abgesprungen. Schnieder hing danach in der Luft. In der CDU hatte der Umgang mit ihm für Kritik gesorgt. Merz sagte:
1: Die Situation, die dadurch entstanden ist, bedauere ich persönlich sehr. Ich habe Patrick Schnieder gestern und tue es heute noch einmal für seine geleistete Arbeit gedankt. Er hat als Bundesminister für Verkehr das Ministerium, das Haus neu aufgestellt und Reformen eingeleitet.
0: Bei den Waldbränden in Südeuropa können die Feuerwehrleute erste Erfolge verzeichnen. Einige der in Spanien in Sicherheit gebrachten Menschen können heute zurück, heißt es von einem Regierungsvertreter. Im Südwesten Frankreichs ist die Lage stabil. Hunderttausende mussten dort Häuser und Wohnungen verlassen. Nachdem es jetzt 3 Nächte in Folge keine neuen Angriffe im Irankrieg gegeben hat, fallen die Ölpreise. Zuletzt hatten sie die 100-Dollar-Marke geknackt, nachdem sich die US-Armee und der Iran 2 Wochen lang immer wieder gegenseitig angegriffen hatten. Unklar ist weiter, ob sich die Lage langfristig entspannt. Seine Körperweltenausstellungen kennt die ganze Welt. Nun ist der berühmte Leichenpräparator Gunther von Hagens tot. Der 81-Jährige starb am Freitag, wie seine Familie mitteilte. Mit der von ihm entwickelten Konservierungstechnik zeigte er die Anatomie von menschlichen Körpern an echten Leichen.
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3: Mit KI-Support. Wolkig ist es gerade und ab und zu kann auch mal ein Schauer runterkommen, meistens bleibt's aber trocken. Später wird's vor allem im Südwesten und an der Nordsee freundlicher mit mehr Sonne. Dazu liegen die Höchstwerte zwischen 18 und 29 Grad. Morgen dann oft sonnig und trocken, maximal werden es bis zu 33 Grad.

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1: Da hat der Jingle ja schon einige musikalische Leckerbissen aus den 80er Jahren kurz angespielt. Und um es genau zu sagen, wir gehen jetzt in das Jahr 1988. Hier ist Belinda Carlisle, Heaven is a Place on Earth.

0: Heaven is a Place on Earth, das war ein Hit von Belinda Carlisle aus dem Jahre 1988. Und Belinda gehörte damals nicht zur Liste der beliebtesten Vornamen, sondern das waren andere. Katharina, Sarah, Julia, so wurden viele Mädchen getauft. Und bei den Jungs, da erfreuten sich Jan, Daniel und Florian großer Beliebtheit.
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0: Und wenn ich da eben gesagt habe, die Kinder wurden auf die genannten Namen getauft, dann stimmt das wahrscheinlich nicht für alle Kinder. Heute sind sie ja schon alle so um die 30. Aber auf dem Standesamt, da haben sie diesen Namen bekommen und er steht garantiert auch heute noch im Personalausweis. Das hier ist ein Song von Billy Ocean. Get out of my dreams, get into my car.

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4: Im Studio Cornelius Dreger. Nach dem Anschlag auf den Berliner CSD fordern CDU-Politiker härtere Gesetze. Bei Anhängern der islamistischen Ideologie dürfe es keinerlei Nachsicht geben, sagte Innenexperte Trom dem Handelsblatt. Auch aus der queeren Community wird gefordert, die Augen nicht vor den Gefahren durch Islamismus zu verschließen. Der Autor Fabian Grischkat sagte im Ersten:
5: Als freie Gesellschaft in Deutschland haben wir keinen Wunsch und kein Interesse daran, dass der Islamismus hier weiterhin erstarkt. Wir müssen uns da mit aller Härte entgegenstellen. Islamisten können, wenn sie wollen, im Zweifel töten, sind lebensgefährlich für Menschen wie mich. Und das muss klar und deutlich verurteilt werden.
4: Kanzler Merz hat seinen etwas holprigen Regierungsumbau nach dem Spahn-Rücktritt jetzt weitgehend abgeschlossen. Parlamentsgeschäftsführer Bilger löst Verkehrsminister Schnieder ab. Merz hatte eigentlich einen anderen Kandidaten für den Posten, der war aber kurzfristig abgesprungen. Schnieder hing danach in der Luft. In der CDU hatte der Umgang mit ihm für Kritik gesorgt. Merz sagte:
6: Die Situation, die dadurch entstanden ist, bedauere ich persönlich sehr. Ich habe Patrick Schnieder gestern und tue es heute noch einmal für seine geleistete Arbeit gedankt. Er hat als Bundesminister für Verkehr das Ministerium, das Haus neu aufgestellt und Reformen eingeleitet.
4: Bei den Waldbränden in Südeuropa können die Feuerwehrleute erste Erfolge verzeichnen. Einige der in Spanien in Sicherheit gebrachten Menschen können heute zurück, heißt es von einem Regierungsvertreter. Im Südwesten Frankreichs ist die Lage stabil. Hunderttausende mussten dort Häuser und Wohnungen verlassen. Nachdem es jetzt 3 Nächte in Folge keine neuen Angriffe im Irankrieg gegeben hat, fallen die Ölpreise. Zuletzt hatten sie die 100-Dollar-Marke geknackt, nachdem sich die US-Armee und der Iran 2 Wochen lang immer wieder gegenseitig angegriffen hatten. Unklar ist weiter, ob sich die Lage langfristig entspannt. Seine Körperweltenausstellungen kennt die ganze Welt. Nun ist der berühmte Leichenpräparator Gunther von Hagens tot. Der 81-Jährige starb am Freitag, wie seine Familie mitteilte. Mit der von ihm entwickelten Konservierungstechnik zeigte er die Anatomie von menschlichen Körpern an echten Leichen.
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7: Mit KI-Support. Wolkig ist es gerade und ab und zu kann auch mal ein Schauer runterkommen. Meistens bleibt's aber trocken. Später wird's vor allem im Südwesten und an der Nordsee freundlicher mit mehr Sonne. Dazu liegen die Höchstwerte zwischen 18 und 29 Grad. Morgen dann oft sonnig und trocken, maximal werden es bis zu 33 Grad.

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1: Der Sänger, den wir jetzt gleich hören werden, der durfte bei der Schlussfeier der Olympischen Sommerspiele 2012 in London gemeinsam mit Nick Mason, Richard Jones und Mike Rutherford den Pink Floyd-Song Wish You Were Here singen. Er hat es also gesehen, das olympische Feuer, Icy Fire. Hier ist natürlich Ed Sheeran. Oh.

0: Das war Ed Sheeran mit Icy Fire.
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0: Und die Musik der 60er, die hat Ed Sheeran auch gefallen. Denn obwohl er selbst erst im Jahre 1991 das Licht der Welt erblickte, hat er immer wieder gesagt, dass die ersten Songs, die er selbst komponiert hat, sehr beeinflusst waren von der Musik von Van Morrison. Und den hören wir jetzt.

0: 1967 besang Van Morrison das Mädchen mit den braunen Augen. Das war Brown Eyed Girl.
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1: 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Drei Hits hatte die Band The Box Tops in den 60er Jahren, nämlich The Letter, Soul Deep und diesen Song Cry Like a

Cry Like a Baby erreichte im Jahre 1968 bei uns in Deutschland und auch in England den Platz 14 in den Charts und in den Vereinigten Staaten fast die Spitzenposition. Nicht ganz, Platz 2 war die höchste Platzierung für die Boxtops.

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2: Im Studio Cornelius Dreger. Nach dem Anschlag auf den Berliner CSD fordern CDU-Politiker härtere Gesetze. Bei Anhängern der islamistischen Ideologie dürfe es keinerlei Nachsicht geben, sagte Innenexperte Trom dem Handelsblatt. Auch aus der queeren Community wird gefordert, die Augen nicht vor den Gefahren durch Islamismus zu verschließen. Der Autor Fabian Grischkat sagte im Ersten:
3: Als freie Gesellschaft in Deutschland haben wir kein Wunsch und kein Interesse daran, dass der Islamismus hier weiterhin erstarkt. Wir müssen uns da mit aller Härte entgegenstellen. Islamisten können, wenn sie wollen, im Zweifel töten, sind lebensgefährlich für Menschen wie mich. Und das muss klar und deutlich verurteilt werden.
2: Kanzler Merz hat seinen etwas holprigen Regierungsumbau nach dem Spahn-Rücktritt jetzt weitgehend abgeschlossen. Parlamentsgeschäftsführer Bilger löst Verkehrsminister Schnieder ab. Merz hatte eigentlich einen anderen Kandidaten für den Posten, der war aber kurzfristig abgesprungen. Schnieder hing danach in der Luft. In der CDU hatte der Umgang mit ihm für Kritik gesorgt. Merz sagte:
4: Die Situation, die dadurch entstanden ist, bedauere ich persönlich sehr. Ich habe Patrick Schnieder gestern und tue es heute noch einmal für seine geleistete Arbeit gedankt. Er hat als Bundesminister für Verkehr das Ministerium, das Haus neu aufgestellt und Reformen eingeleitet.
2: Bei den Waldbränden in Südeuropa können die Feuerwehrleute erste Erfolge verzeichnen. Einige der in Spanien in Sicherheit gebrachten Menschen können heute zurück, heißt es von einem Regierungsvertreter. Im Südwesten Frankreichs ist die Lage stabil. Hunderttausende mussten dort Häuser

0: und Wohnungen verlassen. Nachdem es jetzt 3 Nächte in Folge keine neuen Angriffe im Iran-Krieg gegeben hat, fallen die Ölpreise. Zuletzt hatten sie die 100-Dollar-Marke geknackt, nachdem sich die US-Armee und der Iran 2 Wochen lang immer wieder gegenseitig angegriffen hatten. Unklar ist weiter, ob sich die Lage langfristig entspannt. Seine Körperweltenausstellungen kennt die ganze Welt. Nun ist der berühmte Leichenpräparator Gunther von Hagens tot. Der 81-Jährige starb am Freitag, wie seine Familie mitteilte. Mit der von ihm entwickelten Konservierungstechnik zeigte er die Anatomie von menschlichen Körpern an echten Leichen.
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2: Mit KI-Support. Wolkig ist es gerade und ab und zu kann auch mal ein Schauer runterkommen. Meistens bleibt's aber trocken. Später wird's vor allem im Südwesten und an der Nordsee freundlicher mit mehr Sonne. Dazu liegen die Höchstwerte zwischen 18 und 29 Grad. Morgen dann oft sonnig und trocken, maximal werden es bis zu 33 Grad.

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0: Und wieder gehen wir zurück in der Zeit, und zwar in das Jahr 2004. Und damals gab es eine perfekte Welle, allerdings nicht zum Surfen, sondern zum Hören. Hier ist die Band Juli.
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0: Das war die perfekte Welle, das war Juli, wobei dieser Song allerdings nicht im Juli, sondern erst so, na, Oktober, November, also im Herbst hier bei uns in Deutschland im Jahre 2004, ganz weit oben in den Charts stand.
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0: Genauso war's. Sie erreichten den Platz 2, denn den Platz 1, den hatte ihnen damals eine Band aus New York mit einem spanischen Namen, nämlich mit dem Namen Aventura, vor der Nase weggeschnappt. Hier ist der Song.

0: Mit der Musik von Aventura waren wir im Jahre 2004.
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2: Und den nächsten Song, den hören wir uns jetzt mal in aller Ruhe an. Denn so ähnlich heißt er ja auch, Despacito, das heißt ja so viel wie immer mit der Ruhe mal ganz langsam weg. Hier sind Luis Fonsi und Daddy Yankee, ein Song aus dem Jahre 2017.
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0: Despacito.
1: 2017 war das Jahr, in dem Despacito ein Riesenhit war. Und 2017, das war auch das Jahr, in dem Borussia Dortmund deutscher Pokalsieger wurde. Mit einem 2:1 Ende Mai gegen Eintracht Frankfurt in, wie immer, in Berlin.
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1: Und wer wurde deutscher Meister? Na, natürlich die, die es fast immer werden.

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2: Im Studio Cornelius Dreger. Nach dem Anschlag auf den Berliner CSD fordern CDU-Politiker härtere Gesetze. Bei Anhängern der islamistischen Ideologie dürfe es keinerlei Nachsicht geben, sagte Innenexperte Trom dem Handelsblatt. Auch aus der queeren Community wird gefordert, die Augen nicht vor den Gefahren durch Islamismus zu verschließen. Der Autor Fabian Grischkat sagte im Ersten:
3: Als freie Gesellschaft in Deutschland haben wir kein Wunsch und kein Interesse daran, dass der Islamismus hier weiterhin erstarkt. Wir müssen uns da mit aller Härte entgegenstellen. Islamisten können, wenn sie wollen, im Zweifel töten, sind lebensgefährlich für Menschen wie mich. Und das muss klar und deutlich verurteilt werden.
2: Kanzler Merz hat seinen etwas holprigen Regierungsumbau nach dem Spahn-Rücktritt jetzt weitgehend abgeschlossen. Parlamentsgeschäftsführer Bilger löst Verkehrsminister Schnieder ab. Merz hatte eigentlich einen anderen Kandidaten für den Posten, der war aber kurzfristig abgesprungen. Schnieder hing danach in der Luft. In der CDU hatte der Umgang mit ihm für Kritik gesorgt. Merz sagte:
4: Die Situation, die dadurch entstanden ist, bedauere ich persönlich sehr. Ich habe Patrick Schnieder gestern und tue es heute noch einmal für seine geleistete Arbeit gedankt. Er hat als Bundesminister für Verkehr das Ministerium, das Haus neu aufgestellt und Reformen eingeleitet.
2: Bei den Waldbränden in Südeuropa können die Feuerwehrleute erste Erfolge verzeichnen. Einige der in Spanien in Sicherheit gebrachten Menschen können heute zurück, heißt es von einem Regierungsvertreter. Im Südwesten Frankreichs ist die Lage stabil. Hunderttausende mussten dort Häuser und Wohnungen verlassen. Nachdem es jetzt 3 Nächte in Folge keine neuen Angriffe im Irankrieg gegeben hat, fallen die Ölpreise. Zuletzt hatten sie die 100-Dollar-Marke geknackt, nachdem sich die US-Armee und der Iran 2 Wochen lang immer wieder gegenseitig angegriffen hatten. Unklar ist weiter, ob sich die Lage langfristig entspannt. Seine Körperweltenausstellungen kennt die ganze Welt. Nun ist der berühmte Leichenpräparator Gunther von Hagens tot. Der 81-Jährige starb am Freitag, wie seine Familie mitteilte. Mit der von ihm entwickelten Konservierungstechnik zeigte er die Anatomie von menschlichen Körpern an echten Leichen.
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5: Mit KI-Support. Wolkig ist es gerade und ab und zu kann auch mal ein Schauer runterkommen. Meistens bleibt's aber trocken. Später wird's vor allem im Südwesten und an der Nordsee freundlicher mit mehr Sonne. Dazu liegen die Höchstwerte zwischen 18 und 29 Grad. Morgen dann oft sonnig und trocken, maximal werden es bis zu 33 Grad.

Viele Songs des leider viel zu früh verstorbenen David Bowie sind ja mittlerweile Golden Oldies. Er hat in Berlin gewohnt, er hat in der Schweiz gewohnt und auch in Amerika, in New York. This is not America.

Das war der Soundtrack aus dem Film Der Falke und der Schneemann aus dem Jahre 1985. David Bowie und die Pat Metheny Group mit This Is Not America. Und dieser Song, der stammt nicht aus den 50ern des letzten Jahrhunderts, auch nicht aus den 60ern, aus den 70ern auch nicht. Aus den 90ern sowieso nicht und in den aktuellen Charts, da sucht man ihn im Moment auch vergeblich. Natürlich, das ist ebenfalls einer der Hits des Jahres 1985. Das ist Yellow mit dem Song Vicious Games.

0: Na, guck, jetzt wissen wir endlich, woher der Stromanbieter Yellow seinen merkwürdig geschriebenen Namen hat. Denn diesen Namen, den gab es schon viel früher. Im Jahre 1985 hatten die beiden Schweizer Dieter Meier und Boris Blank unter diesem Namen einen Hit. Nämlich genau diesen, den wir gerade gehört haben. Das war Vicious Games.
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Adivido. Schönen Gruß von der Donau, um genau zu sein, aus Budapest. Das war ein Song von George Ezra. Und im Jahre 2014, da durfte auch in Ungarn gewählt werden, denn Ende Mai fanden die 8. Europawahlen statt. Und das Ergebnis dieser Wahlen, die Christdemokraten, die kamen auf 221 Abgeordnete, die Sozialdemokraten auf deren 191 und alle anderen Parteien jeweils auf weniger als 100. Diamonds! Nee.

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6: Im Studio Cornelius Dreger. Nach dem Anschlag auf den Berliner CSD fordern CDU-Politiker härtere Gesetze. Bei Anhängern der islamistischen Ideologie dürfe es keinerlei Nachsicht geben, sagte Innenexperte Trom dem Handelsblatt. Auch aus der queeren Community wird gefordert, die Augen nicht vor den Gefahren durch Islamismus zu verschließen. Der Autor Fabian Grischkat sagte im Ersten:
7: Als freie Gesellschaft in Deutschland haben wir keinen Wunsch und kein Interesse daran, dass der Islamismus hier weiterhin erstarkt. Wir müssen uns da mit aller Härte entgegenstellen. Islamisten können, wenn sie wollen, im Zweifel töten, sind lebensgefährlich für Menschen wie mich. Und das muss klar und deutlich verurteilt werden.
6: Kanzler Merz hat seinen etwas holprigen Regierungsumbau nach dem Spahn-Rücktritt jetzt weitgehend abgeschlossen. Parlamentsgeschäftsführer Bilger löst Verkehrsminister Schnieder ab. Merz hatte eigentlich einen anderen Kandidaten für den Posten, der war aber kurzfristig abgesprungen. Schnieder hing danach in der Luft. In der CDU hatte der Umgang mit ihm für Kritik gesorgt. Merz sagte:
8: Die Situation, die dadurch entstanden ist, bedauere ich persönlich sehr. Ich habe Patrick Schnieder gestern und tue es heute noch einmal für seine geleistete Arbeit gedankt. Er hat als Bundesminister für Verkehr das Ministerium, das Haus neu aufgestellt und Reformen eingeleitet.
6: Bei den Waldbränden in Südeuropa können die Feuerwehrleute erste Erfolge verzeichnen. Einige der in Spanien in Sicherheit gebrachten Menschen können heute zurück, heißt es von einem Regierungsvertreter. Im Südwesten Frankreichs ist die Lage stabil. Hunderttausende mussten dort Häuser und Wohnungen verlassen. Nachdem es jetzt 3 Nächte in Folge keine neuen Angriffe im Irankrieg gegeben hat, fallen die Ölpreise. Zuletzt hatten sie die 100-Dollar-Marke geknackt, nachdem sich die US-Armee und der Iran 2 Wochen lang immer wieder gegenseitig angegriffen hatten. Unklar ist weiter, ob sich die Lage langfristig

0: ziemlich entspannt. Seine Körperweltenausstellungen kennt die ganze Welt. Nun ist der berühmte Leichenpräparator Gunther von Hagens tot. Der 81-Jährige starb am Freitag, wie seine Familie mitteilte. Mit der von ihm entwickelten Konservierungstechnik zeigte er die Anatomie von menschlichen Körpern an echten Leichen.
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2: Mit KI-Support. Wolkig ist es gerade und ab und zu kann auch mal ein Schauer runterkommen. Meistens bleibt's aber trocken. Später wird's vor allem im Südwesten und an der Nordsee freundlicher mit mehr Sonne. Dazu liegen die Höchstwerte zwischen 18 und 29 Grad. Morgen dann oft sonnig und trocken. Maximal werden es bis zu 33 Grad.

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2: Der folgende Song ist ein fast One-Hit-Wonder, denn Andrew Donalds, der hatte zwar hier bei uns in Deutschland einige Songs in den Charts, allerdings weltweit nur einen einzigen Hit, nämlich diesen Song. Hier ist Michelle, hier ist Andrew Donalds.
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Andrew Donald sang im Jahre 1995 Michelle. Und das Jahr 1995 erinnert mich daran, ich muss dringend mal wieder nach Berlin, denn damals war ich das letzte Mal da zur Verhüllung des Reichstages.

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0: Die Hochzeit des Jahres 1981, das war sicherlich die von Prinz Charles und Lady Diana Spencer. Und die Ehe der beiden, die hat ja auch immerhin 15 Jahre gehalten, nämlich bis zum Jahre 1996. Wenn wahrscheinlich wohl auch einige Jahre davon nur auf dem Papier.

Das war Angel of Mine von Frank Duval, der ja eigentlich Frank-Uwe Patz heißt, der aber mit diesem Song im Jahre 1981 auf keinen Fall gepatzt hat, denn das war ja einer der Hits des Jahres damals. Und wenn ich jetzt einen Song von Max Werner ankündige, dann kann man natürlich meinen, der Max Werner, der stammt aus Deutschland. Nein, nein, dem ist nicht so. Das ist ein Niederländer. Der hatte aber auch im Jahre 1981 einen Riesenhit mit Rain in May.

0: Der Sonnenschein, der mag zwar schöner sein, aber den Regen, den brauchen wir in jedem Monat, auch im Mai. Das war Max Werner mit Rain in May.
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5: Im Studio Cornelius Dreger. Auf dem Handy des mutmaßlichen CSD-Attentäters haben die Ermittler jetzt ein Bekennervideo gefunden. Laut Bundesanwaltschaft bekennt sich darin ein Vermummter zur Terrororganisation Islamischer Staat. Sehr wahrscheinlich handelt es sich um den Mann selbst. Solche Bekennervideos werden typischerweise zur Veröffentlichung nach Anschlägen aufgenommen. Innenminister Alexander Dobrindt sagte:
6: Es sind auch in der Wohnung Datenträger der Polizei zugänglich geworden. Und auch Bezüge zum IS lassen sich dort finden. Das ist aber jetzt alles weitere Teil der Auswertung.
5: Die Personalpolitik von Kanzler Merz sorgt in der CDU für immer mehr Ärger. Laut Spiegel soll es in einer Sitzung des Parteivorstands kaum Rückendeckung für Merz gegeben haben, dafür aber jede Menge Kritik. Vor allem der Umgang mit dem bisherigen Verkehrsminister Schnieder stößt dabei vielen sauer auf. Steuererklärung schon abgegeben? Mit dem Monatsende am Freitag endet die Frist. Alleinstehende und Rentner können dafür jetzt auch die vorausgefüllte Steuererklärung mit einem Klick nutzen, sollten aber beachten, dass individuelle Ausgaben weiter manuell eingetragen werden müssen. Die Frist gilt aber nicht für alle, sagt Daniela Kabe-Gessler vom Bund der Steuerzahler.
7: Diejenigen, die das freiwillig machen, und das sind natürlich auch sehr viele und das sollten sie auch machen, für die ist die Frist nicht maßgeblich. Die können sich noch mehr Zeit lassen. Aber diejenigen, die eben verpflichtet sind, eine Steuererklärung abzugeben und keinen Steuerberater haben oder einen Lohnsteuerhilfeverein nutzen, die müssen halt die Frist am Freitag beachten.
5: Knapp 40 US-Tech-Unternehmen haben eine KI-Sicherheitsallianz gegründet, darunter große Konzerne wie Microsoft, Nvidia und IBM. Hintergrund ist der Vorfall, bei dem sich KI-Modelle selbstständig gemacht und einen Hackerangriff gestartet hatten. Sowas soll künftig mithilfe von KI bekämpft werden. Digger, Ragebait, 6-7. Ab sofort kann wieder über das Jugendwort des Jahres abgestimmt werden. Zunächst geht's darum, aus einer Top-10-Liste an Vorschlägen die Top 3 zu finden. Letztes Jahr war das Crazy zum Jugendwort des Jahres gewählt worden.
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8: Mit KI-Support. Sonnig und trocken ist es gerade in vielen Ecken, nur im Norden sind mehr Wolken am Start. Bis zum Abend bleibt's meistens freundlich, Regen ist kaum ein Thema. Und die Temperaturen liegen aktuell so zwischen 20 und 33 Grad. Morgen geht's meist sonnig weiter, an den Alpen tauchen später ein paar Wolken auf und vereinzelt ist mal ein Gewitter drin. Dazu maximal bis 38 Grad.

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Das waren noch Zeiten, als Sarah Connor nicht auf Deutsch, sondern auf Englisch gesungen hat. Just Last One Dance. Und die Zeit kann ich sogar etwas genauer einsortieren und eingrenzen. Das war Anfang des Jahres 2004. Diamonds. We have to go back in time. Und das Jahr 2004, das war das internationale Jahr der Technik. Und die Technik, die macht ja auch so einiges möglich. Nämlich, heute kaum noch wegzudenken, Facebook wurde gegründet. Und der Gründer dieser Plattform, die zunächst nur für Studenten gedacht war, das war ein Student der Universität Harvard in den Vereinigten Staaten namens Mark Zuckerberg. Und der nächste Sänger, der heißt Kevin Little.

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2: Im Studio Cornelius Dreger. Der mutmaßliche CSD-Attentäter hat vor der Tat offenbar ein IS-Bekennervideo aufgenommen. Das hat die Bundesanwaltschaft jetzt mitgeteilt. Das Handy wurde demnach in dem Wagen entdeckt, mit dem der Mann in den Tiergarten gerast war. Mehr von Silas Quiring.
3: In dem Video ist ein Vermummter zu sehen, aller Wahrscheinlichkeit nach eben der mutmaßliche Täter. Er leistet darin einen Treueschwur zur Terrororganisation Islamischer Staat. Attentäter nehmen solche Videos oft auf, um sie nach Anschlägen im Internet zu veröffentlichen. Das Handy und weitere Datenträger aus der Wohnung des Mannes werden noch ausgewertet, sagt Innenminister Dobrindt. Er kündigte auch an, dass er das Strafrecht für Gefährder verschärfen und stärker auf Fußfesseln setzt.
2: In der CDU wächst der Ärger über die Personalpolitik von Kanzler Merz. Dabei geht es vor allem um die Art und Weise bei dem Regierungsumbau. Jana Klunikowski.
4: Ja, wie der Spiegel berichtet, soll Merz in einer Sitzung mit dem CDU-Vorstand dafür heftig kritisiert worden sein. Hauptauslöser ist die Hängepartie um den bisherigen Verkehrsminister Schnieder. Seine geplante Entlassung war Ende letzter Woche durchgesickert. Erst gestern wurde damit Steffen Bilger ein Nachfolger präsentiert. Die CDU-Landtagsfraktion aus Rheinland-Pfalz hat aus Protest ein Treffen mit Merz abgesagt. Schnieder kommt aus Rheinland-Pfalz. Und auch der jetzt entlassene Gesundheitsstaatssekretär Tino Sorge wirft Merz öffentlich schlechten Stil vor.
2: Die Waldbrandlage in Spanien und Frankreich hat sich etwas stabilisiert, aber die Sorge vor der nächsten Hitzewelle wächst. In den nächsten Tagen werden wieder Temperaturen bis 40 Grad erwartet. Das könnte die Löscharbeiten wieder erschweren. Zuletzt waren auch in Portugal neue Feuer ausgebrochen. Wer die Steuererklärung selbst macht und noch nicht abgegeben hat, muss sich beeilen. Nur noch bis Freitag ist dafür Zeit. Neu ist die Erklärung mit einem Klick. Die funktioniert erstmal aber nur für einfache Fälle, wie Alleinstehende ohne Kinder und Rentner ohne Nebeneinkünfte. Neben Starspielern hat die französische Nationalmannschaft nun auch noch eine Legende als Trainer. Zinedine Zidane übernimmt das Team von Didier Deschamps, der nach 14 Jahren aufhört. Für Zidane ist es ein wahr gewordener Traum, das sagte der 54-Jährige bei der Vorstellung.
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5: 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Sonnig und trocken ist es gerade. Nur im Norden ziehen auch mal ein paar Wolken durch. Insgesamt bleibt's aber freundlich. Die Höchstwerte liegen heute zwischen 20 und 33 Grad. Morgen geht's meist sonnig weiter, kaum Wolken und trocken, nur in Alpennähe können zum Abend vereinzelt Gewitter auftauchen. Dazu maximal bis 38 Grad.
6: Natürlich sind heute Hits im Programm. Hier ist Zara Larsson mit ihrem Song Lush Life.

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0: Das waren Coldplay mit Viva La Vida, ein Song, an den ich mich besonders gerne erinnere und an den ich mich auch besonders gut erinnern kann, denn im Jahre 2008, da habe ich beim Tiger Radio gesendet und damals stand er in den Charts und ich habe ihn immer wieder gespielt.
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0: Und weil ich ja auch ein bisschen rechnen kann und das manchmal auch ganz gerne tue, kann ich mich auch noch daran erinnern, dass das Jahr 2008 vom Bundesministerium für Forschung und Bildung zum Jahr der Mathematik ernannt worden ist. Und dieser Song von Amy MacDonald, das war einer der Hits des Jahres.

Und damit hallo und willkommen zu einem Soundtrack-Extra aus dem Soundtrack-Studio in Köln. Das sagt Ihnen und euch Robert Rosbach. Bei uns heißt es heute für die nächsten zwei Stunden zurück in die 70er. Wir spielen einige der größten Hits dieses Jahrzehnts, aber auch Titel aus den 70ern, die längst vergessen sind. Die 70er Jahre, das war das Jahrzehnt des Glamrocks, des Souls der 70er, der Punkmusik, der großen Schnulzen und natürlich der Disco-Musik. Alles das werden wir jetzt zu hören bekommen. Und ich sage wie immer nur eins, gute Unterhaltung. Robert Rosbach, remember. Starten wir mit einem One-Hit-Wonder aus dem Jahre 1970. Hier sind die Soulful Dynamics und Mademoiselle.

von 1970, die Fab Four, John, Paul, George und Ringo, und wir erinnerten an The Ballad of John and Yoko Ono. Soundtrack Extra. Hallo nochmal aus Köln zu diesem Soundtrack Extra. Wir spielen heute 2 Stunden lang Hits der 70er. Dieses Soundtrack Extra heißt Zurück in die 70er. Und wir bleiben jetzt für eine weitere Singlelänge in den 70er Jahren. Hier ist einer der ersten ernstzunehmenden Synthesizer-Sounds aus dieser Zeit. Auch ein One-Hit-Wonder damals nur für Norman Greenbaum. Das Jahr 1970

der Synthesizer-Hit des Jahres 1970. Wieder nur ein One-Hit-Wonder für diesen Norman Greenbaum. Wir erinnerten an Spirit in the Sky. Ich hatte eingangs auch Oldie-Raritäten aus den 70ern versprochen. Hier ist so eine Rarität. Ebenfalls aus dem Jahre 1970. Weiße Soul-Musik, The Rare Earth und Get Ready!

Oh, wie haben die Radio-DJs diesen Titel in den 70er Jahren gemocht. Weiße, ganz weiße Soul-Musik aus den USA von The Rare Earth. Get ready. 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Zurück in die 70er.

0: Die Gebrüder gibt mit einem ihrer größten Hits aus den 70ern. 1971, Ayo, Ayo.
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0: So klang der kleine Michael, als er in den 70er Jahren noch zusammen mit seinen Brüdern den Jackson 5 musizierte. Hier ist ABC.
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will die erste schwarze Boygroup aus den 70er Jahren. Michael Jackson und seine Brüder, die Jackson 5. 1971, ABC. Die weiße Boygroup der 70er Jahre hieß The Osmonds. Hier ist nochmal ihr erster Hit, One Bad Apple.

Donny und Marie Osmond und der Rest der Osmonds. Ihr erster Hit 1970 wieder mal, One Bad Apple. Du hast heute ein Soundtrack extra, zurück in die 70er. Und ich hatte versprochen, dass wir den Soul der 70er dabei haben. Und hier ist einer der großen Soul-Hits der 70er Jahre. In voller Länge, die Temptations und Papa Was a Rolling Stone.

Ein Soul-Klassiker von den legendären Temptations in voller Länge heute im Soundtrack. Zurück in die 70er und zurück zu Papa Was a Rolling Stone. Ich hatte versprochen, dass wir in diesem Soundtrack extra zurück in die 70er auch eine ganze Menge Oldie-Raritäten spielen werden. Hier ist einer dieser Raritäten, die Grassroots. Love is what you make it.

0: Eine Oldie Rarität aus dem Jahre 1973. Musik von einer Band aus Kanada, die Grassroots und Love is What You Make It.
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Der Mann ist viel zu früh von uns gegangen. Eine Ikone des Glamrocks der 70er Jahre. Der Mann von T-Rex, von Tyrannosaurus Rex, Mr. Mark Bowman. Wir erinnerten an Get It On, Bang A Gong. Golden Memory Year. Für den nächsten Titel gehen wir zurück ins Jahr 1978. Hier ist Disco Music aus Frankreich von Patrick Givet. I Love America. When I

Disco-Music produzierte in France in Frankreich und so erfolgreich im Jahre 1978 in den USA. I Love America und Patrick Jouvet. Disco Oldie. Hier ist ein Disco Oldie made in Germany. Hier ist Frank Farians, Boney M. und Daddy Cool. She's crazy like a fool.

Der erste von vier Nummer 1 Hits von Boney M. Das Jahr 1976. Wir erinnerten an Daddy Cool. Und wieder haben wir in unserem Soundtrack extra zurück in die 70er eine Oldie-Rarität dabei.

Creedence größter Hit aus dem Jahre 1970 in Billboard, damals eine Nummer 1. A Band of Gold. Die haben ja sogar eine Stereo-Version davon gespielt. Apropos die 70er Jahre, da gab es doch auch wunderbare Schnulzen. Wie diesen Titel hier von Edmund Beer und The Last.

Eine wunderbare Schnulze aus den 70er Jahren. Der Mann kam aus Kanada, Edmund Beal. Und das war nochmal in Erinnerung gebracht, The Last Song. 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

auch so ein Titel, den man nicht mehr so oft heutzutage im Radio hört. 1973, Todd Rundgren, I Saw the Light. Den nächsten Titel, den kann man noch relativ häufig im Radio hören. Hier ist einer der größten Hits von Brian Connolly und seinen Suite. 1971,

Musik von einer der erfolgreichsten Glam-Rock-Bands der 70er. Musik von den Sweets, einer ihrer großen Hits 1971, Coco. Wir gehen jetzt in diesem Soundtrack extra zurück in die 70er. Weiter mit dieser tollen Soul-Nummer von The Stylistics, I'm Stone in Love.

Soft Soul Music. Das Jahr 1973. Ganz groß damals in den USA. Bei uns weniger bekannt. Die Stylistics. Wir erinnerten an diesen tollen Titel von damals in diesem Soundtrack extra. So hieß das. I'm Stone in Love with You. Music Show.

0: einer der größten Hits des Jahres 1970. Hört man doch heute noch viel im Radio, ein Evergreen. Ein Radio Airplay Evergreen. Christy, Old Yellow River.
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0: Und damit hallo und willkommen zum zweiten Teil unseres heutigen Soundtrack-Extras zurück in die 70er. Wir spielen heute nonstop die größten Hits der 70er Jahre. Wir spielen den Soul-Sound, den Glamour-Sound, den Disco-Sound der 70er Jahre. Ich wünsche jetzt weiterhin gute Unterhaltung.

Das Original kommt natürlich von Curtis Mayfield. Move on up, der Titel. Das war die Disco-Version aus dem Studio 54 dieser angesagten Nobel Disco New Yorks in den 70ern. Musikform Destination. 1978 der Hit, der Disco-Hit Move on up. Es wird höchste Zeit, dass wir in diesem Soundtrack extra zurück in die 70er Country-Music der 70er spielen. Hier kommen zwei Country-Hits hintereinander, gleich von 1971, Lynn Anderson und You're My Man. Davor die Eagles von 73 mit diesem Klassiker.

Country Music von der großartigen Lynn Anderson. Heute mal nicht Rose Garden, sondern dieser Titel von 1973, You're My Man. Und davor von 73 die Eagles und Take It Easy. From the 70s. Es gab eine Zeit bei den Village People vor ihrem Hit YMCA, nämlich im Jahre 1977. Ihr erster Hit in Amerika, Village People und San Francisco.

0: Orange People. Und die lange Version von San Francisco, die Tanzversion von San Francisco aus dem Jahre 1977. Apropos Disco-Hits.
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0: Hier ist noch ein Klassiker von 1974. Carol Douglas und Doctor's Orders.

0: diesem Titel gab es zwei Versionen. Einmal von einer gewissen Sunny, die hatte damit einen Hit in Holland und in Europa. Das hier war der Hit in Amerika. Carol Douglas Version von Doctor's Orders aus dem Jahre 1974. Du hörst den Soundtrack deines Lebens heute mit einem Extra mit den größten Hits der 70er Jahre.
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0: Der pure Rock der 70er Jahre, Green Steel Rover Revival. Das war John C. Fogerty und es war Musik aus ihrem so erfolgreichen Album Cosmos Factory.
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0: Auch in den 70er Jahren gab es große Sommerhits. Hier ist ein Beispiel dafür. 1979, Gonzales. Wir hören es in der langen Version. Heaven, Stop Dancing Yet.

Der Sommer 1979. Und das war einer der größten Sommerhits des Jahres. González und Haven't Stopped Dancing Yet. Hier ist einer der frühesten Hits von Les Humphries und seinen Les Humphries Singers. Rock My Soul.

0: Das Original kommt natürlich aus den 60er Jahren von Mike Kennedy und den Lost Brothers. Das ist aber die so erfolgreiche Disco-Version von 1977. Aus Frankreich kamen Belle Époque. Und das war ihre Version von, genau, Black is Black.
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Ein richtiger Partyhit aus dem Jahre 1979. Na, die Jungs waren das auch damals. Die erinnerten an Racing und Some Girl. So heißt dieses Programm Soundtrack Extra zurück in die 70er. Wir gehen jetzt zurück ins Jahr 1973. Dieser Herr hier, Barry Blue, war ein Singer-Songwriter. Sein größter Hit mit Sicherheit. Wir erinnern an Dancing on a Saturday Night, Barry Blue.

0: Die größten Hits der 70er heute nonstop im Soundtrack. Dieser Titel gehört dazu. 1973, das Jahr. Barry Blue und Dancing on a Saturday Night.
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0: 10, 9, 8, 7, 6, 5, 4, 3, 2. Hier ist ein Nummer 1-Hit aus dem Jahre 1977. Die beiden Ladies kamen aus Spanien. Baccarat. Ihr größter Hit damals hieß Yes, Sir, I Can Boogie.

0: Wieder ein Soundtrack Rare Oldie. Wieder weiße Soul-Musik aus dem Jahre 1970. Der Mann hieß R. Dean Taylor. Und sein One-Hit-Wonder damals. There's a ghost in my house.
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Die dürfen natürlich bei einem 70er extra nicht fehlen. Die erfolgreichste Teenie-Band der 70er Jahre, die Bay City Rollers, und einer ihrer ersten Hits, Keep On Dancing. An dieser Stelle möchte ich mal einen meiner Lieblingstitel aus den 70ern präsentieren. Ich war damals 1973 zu Gast bei der Aufzeichnung von Top of the Pops in London und habe ihn live sehen können, diesen Joe Simon und Step

0: Ich habe diesen Ausdruck One-Hit-Wonder heute schon so oft benutzt, aber auch hier trifft er zu. Sein einziger und somit größter Hit ist im Jahre 1973. Joe Simon und Step by Step.
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0: Wir haben noch Zeit für zwei Hits aus den 70ern, hier aus dem Jahre 1975. Hughes Corporation und Rock the Boat.

Das einzige und ewige Original von Rock the Boat. Einer der größten Hits des Jahres 1975. The Hughes Corporation. Non-stop Music. Unser Soundtrack extra. Zurück in die 70er. Schließt heute mit einem der größten Tanzhits der 70er Jahre, nämlich 1979. Wir erinnern an Viola Wills, Gonna Get Along Without You.

einer der größten Disco-Hits des Jahres 1979. Viola Wurz und Gonna Get Along Without You. Wir könnten noch stundenlang die großen Hits der 70er spielen, aber für heute muss es genug sein. Robert Wasbach muss jetzt auf Wiederhören sagen aus dem Soundtrack-Studio in Köln. Ich freue mich auf ein Wiederhören, wenn es wieder heißt, hier ist der Soundtrack deines Lebens. Bye bye und tschüss.

Ja, es wird spannend. Ich erzähle euch nämlich etwas über Schlafpositionen, was sie über ihre Liebe verrät. Es geht ein bisschen ins Detail. Und ich habe die schönsten Love-Songs rausgesucht. Und es gibt ja verschiedene Hitparaden. Und an erster Stelle oder ganz weit vorne liegt immer mein Favorit, nämlich von Herbert Grönemeyer, Halt mich. Und genau den spiele ich jetzt und den genieße ich auch.

Wann sind denn die meisten Eheschließungen? Ich glaube, da kommt automatisch Mai. Nee, die beliebtesten Monate, standesamtliche und kirchliche Trauung, konzentrieren sich stark auf die wärmeren Monate. Spitzenreiter sind in der Regel der August und dann gefolgt vom Mai und Juni. Ja, und Dauer der Beziehung, etwa 37% der Paare heiraten nach einer Beziehungsdauer von 3 bis 7 Jahren. Und 32% lassen sich sogar 7 bis 15 Jahre Zeit, bevor sie sich das Ja-Wort geben. Naja, gut. Also ich erzähle euch gleich dann noch etwas über Schmetterlinge im Bauch, was das zu bedeuten hat. Und da habe ich auch den passenden Titel rausgesucht, nämlich Schmetterlinge können nicht weinen mit Jürgen Markus.

Was heißt das denn nun, Schmetterlinge im Bauch? Ja, das ist eine Metapher für ein flaues, kribbelndes Gefühl im Magen, das durch Verliebtheit oder große Aufregung ausgelöst wird. Körperlich bewirkt dieses Phänomen eine echte Stress- und Glücksreaktion in unserem Organismus. Das Gehirn schüttet vermehrt Adrenalin, Dopamin und Noradrenalin, mein Gott. Das führt zu Herzklopfen und dem Gefühl, unter Strom zu stehen. So, und jetzt habe ich einen Titel, der kommt dann wieder, da kommen wir wieder ein bisschen zur Ruhe. Love After Midnight mit Herbert Rehbein. Das ist übrigens der gleiche, der immer das Lied der Vögel spielt. Ach, vielleicht spiele ich das gleich mal.

Nee, war klar. Das lasse ich mir nicht nehmen. Herbert Reberg und sein Orchester mit Beautiful Morning. Und setzt euch mal auf die Terrasse oder auf den Balkon oder öffnet das Fenster ganz weit früh am Morgen. Da hört ihr dann, was ich meine mit Beautiful Morning. Die machen ganz schön Getöse, diese kleinen Piepmätze. So, und jetzt habe ich einen Song von Leonard Cohen, Dance Me to the End of Love.

Ich lass für dich das Licht an, sagt Revolverheld. Und ja, dann werde ich gleich mal ein bisschen was zu irgendwelchen, wie sagt man, Schlafpositionen erzählen über oder was das über die Liebe verrät. Ich bin selbst mal gespannt. Jetzt also erst Revolverheld und die lassen für uns das Licht an.

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1: Von abgewandt bis eng umschlungen Schlafpositionen. Und was sie über ihre Liebe verrät. Im Schlaf übernimmt der Körper das Kommando und jede Schlafposition erzählt ihre eigene Liebesgeschichte. Dabei verrät sie mehr über die Beziehung, als man denkt. So, jetzt gut aufpassen und dann überdenkt eure Beziehungen. Drehen Sie sich im Bett von Ihrem Schatz weg? Kein Drama. Rund 47% der Deutschen brauchen nachts ihren Freiraum. Was die Schlafposition sonst noch verrät, das erzähle ich euch gleich nach dem nächsten Song. Michael Ball, Love Changes Everything.

So, weiter geht's. Immer aufpassen. Eng verknotet, Beine verknotet, Arme ineinander verschlungen, möglichst kein Zentimeter Abstand. Diese Position steht für intensive Nähe, starke emotionale Verbundenheit und jede Menge Leidenschaft. Besonders frisch verliebte Paare schlafen häufig so. Gleichzeitig zeigt die enge Verschmelzung auch, wie wichtig Geborgenheit und das Gefühl von wir gegen den Rest der Welt sind. Genau so ist es. Und dann habe ich noch Rücken an Rücken. Klingt zunächst distanziert, ist aber oft ein Zeichen für eine stabile und vertrauensvolle Beziehung. Paare, die Rücken an Rücken schlafen, fühlen sich sicher miteinander, ohne permanenten Körperkontakt zu brauchen. Berühren sich dabei Rücken oder Beine leicht, spricht das zusätzlich für emotionale Nähe, trotz gesunder Eigenständigkeit. Ach, das hört sich alles schon sehr gut an. Was mache ich denn jetzt? When a man loves a woman.

When a man loves a woman, natürlich von Percy Sledge. Und jetzt kommt etwas, das finde ich so schön. Verkuschelt. Schönes Wort, oder? Die klassische Löffelchenposition, ja, wer kennt die denn nicht? Gilt als Inbegriff von Romantik. Einer hält den anderen im Arm, beide schlafen eng aneinander geschmiegt ein. Das steht für Vertrauen, Fürsorge und emotionale Wärme. Oft übernimmt die außenliegende Person dabei unbewusst die beschützende Rolle. Ach, ist das schön. Anhänglich kommt jetzt. Hier kommen die Nähesuchenden. Beim anhänglichen Schlaftyp will meist einer mehr Körperkontakt als der andere. Ein Arm auf der Schulter, ein Bein in Richtung Partner. Dahinter steckt oft eine Dynamik aus Nähebedürfnis und Freiheitsdrang, was keineswegs problematisch sein muss. Und jetzt habe ich, ja, wo träumt man am meisten? Im Bett. Oder? Geht euch das auch so? Und da habe ich einen schönen Song hier von Elke Martens, Heimlich von dir geträumt.

Und weiter geht's. Ist doch sehr interessant, wenn man das so liest. Zugewandt, wäre es hell, könnten sie einander in die Augen schauen. Wer sich im Schlaf einander zuwendet, signalisiert Interesse und emotionale Offenheit auch ohne Körperkontakt. Diese Paare suchen die Verbindung zueinander und gelten oft als besonders aufmerksam und kommunikativ im Alltag. Daher auch der Name Dialogposition oder Position. Und dann haben wir noch freiheitsliebend. Großer Abstand im Bett, jeder auf seiner Seite und möglichst ohne Berührung. Das wirkt zunächst kühl, spricht aber oft für eine entspannte Beziehung. Diese Paare vertrauen einander, brauchen keine permanente Nähe als Bestätigung. Laut einer Schlafstudie bleiben knapp 46% der Deutschen lieber allein beim Schlafen. In erster Linie zeigt das nur, dass sie pragmatisch veranlagt sind und Platz brauchen. Oder anders gesagt, Liebe ja, schlechter Schlaf nein. Und vielleicht schnarcht ja der eine oder andere, man weiß es nicht.

Und bevor wir jetzt gleich zu dem Love-Song schlechthin kommen, nämlich Jane Birkin und Serge Gainsbourg mit Je t'aime, moi non plus. Lange Zeit verboten im Radio, aber heute dürfen wir das alles. Da habe ich aber vorher noch einen Überblick. So schlafen Paare am liebsten. An 1 ohne Körperkontakt 46%. An 2 Löffelchen 27%. An 3 Arm in Arm 16%. An 4 Rücken an Rücken 7%. Und 5 gegenüber 4%. Überraschend am häufigsten schlafen Paare ohne Körperkontakt ein. Ja, ich glaube, das geht automatisch, schmeißt man sich dann irgendwie mal auf die Seite. So, und jetzt Je t'aime, moi non plus.

Ach, das ist doch egal, in welcher Position man schläft. Hauptsache, man hat jemanden, mit dem man das ausprobieren kann. Weil so ganz alleine sieht das natürlich albern aus. Also, ich wünsche euch einen Partner oder eine Partnerin, dass ihr das alles verwirklichen könnt. Und jetzt habe ich ein ganzes, werden wir mal ein bisschen französisch. Ich meine jetzt, was die Songs angeht. Edith Piaf, non, je ne regrette rien. Nein, ich bereue nichts. Ich auch nicht.

Also, da habe ich extra die Hörer gefragt, ob sie mitmachen und mir ihre Geschichten erzählen oder sich Songs wünschen. Und jetzt hat sich jemand einen Song gewünscht und ich habe vergessen, das zu erwähnen. Das war nämlich mit Ben E. King, Stand By Me. Den hat sich Petra van Domenhof aus Holland gewünscht. Petra, sorry, aber du hattest ja Gott sei Dank zwei Songs gewünscht und als kleine Entschädigung spiele ich natürlich Elvis Presley, Can't Help Falling in Love, einer seiner schönsten Songs. Und dann ganz dicken Knuffel nach Holland.

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1: Und herzlich willkommen zurück zur zweiten Stunde hier im Studio Dribblingsen mit der Love-Song-Sendung heute und am Mikrofon weiterhin Ilse-Marie Wallis. Und jetzt habe ich Kraftwerk mit Computerliebe.

Ach, ich habe das mal ein bisschen verkürzt, so Computerliebe ist dann wohl doch nichts für mich. Ach, ich habe das mal ein bisschen verkürzt, so Computerliebe ist dann wohl doch nichts für mich. Och nee, Computerliebe muss nicht sein. Man muss schon was zum Anfassen haben, ist meine persönliche Meinung. Liebe ist übrigens sehr facettenreich und lässt sich anhand der antiken griechischen Philosophie in verschiedene Grundformen unterteilen. Die wichtigsten Konzepte umfassen leidenschaftliche Romantik, tiefe Freundschaft, familiäre Verbundenheit, bedingungslose Nächstenliebe, spielerische Zuneigung, pragmatische Liebe, emotionale Abhängigkeit sowie die Selbstliebe. Und darüber erzähle ich dann gleich ein bisschen mehr. Jetzt kommt der nächste Wunsch, der ist von Monika Frambach, eine ganz treue Hörerin auch. Und sie hat sich gewünscht von Thunder Promote, kannst du meine Liebe spüren? Leise

Und da darf ich doch tatsächlich etwas vorlesen von der Heidi. Und Heidi hat geschrieben, wenn möglich, ist mein absolutes Lieblingslied mit wunderschönen Erinnerungen. Liebe es und es war eine wunderschöne große Liebe. Ich habe natürlich nachgehakt, Fragezeichen wer, war ein 20 Jahre jüngerer Mann, eine Affäre von 3 Jahren. Wir haben immer noch guten Kontakt, er hat inzwischen schon eine große Tochter, es ist 35 Jahre her. Unbedingt, weil ich geschrieben habe und schön, wenn man im Guten auseinandergeht. Und da schreibt sie, unbedingt, ich habe es damals beendet, dieses Lied hat er im laufenden Band gespielt. Die Story darfst du erwähnen, falls du magst. Ich war ja damals frei, was haben

mir noch zu verbergen. Alles schöne Erinnerungen. Du darfst alles erwähnen, was ich dir geschrieben habe, ganz wie du möchtest. Es war von beiden Seiten eine tiefe, ehrliche Liebe. Jeder war frei und ich möchte diese wunderschöne Zeit niemals vergessen. Und dafür danke ich dir, dass du so offen bist, liebe Heidi. Und jetzt bekommst du deinen Song von Pierre Cosso und Bonnie Bianco, Stay.

Ja, weiter geht's also mit der Liebe, dass sie sehr facettenreich ist, das wissen wir. Eros ist leidenschaftliche Liebe, bezieht sich auf romantische Anziehung, Erotik und das intensive Verlangen nach einem anderen, nach einer anderen Person. Dann gibt's Philia, freundschaftliche Liebe, beschreibt tiefe platonische Liebe, Kameradschaft und Loyalität, die auf gegenseitigem Respekt und Vertrauen basieren. Dann gibt es noch, was habe ich denn noch? Agape, bedingungslose Nächstenliebe, eine selbstlose, opferbereite und universelle Liebe, die ohne Erwartung einer Gegenleistung gegeben wird. Und die anderen erzähle ich dann gleich.

Das war das berühmte Ti Amo, dieses Mal nicht von Howie, sondern von Umberto Tozzi. Ich glaube, das ist sogar das Original, oder? Muss ich direkt mal nachschauen. Ja, und jetzt komme ich zu meinem lieben Freund und langjährigen Hörer Manfred Bick. Der hat sich auch etwas gewünscht, nämlich einen ganz, ganz tollen Titel, wie ich finde. What the World Needs Now. Tja, was gebraucht die Welt denn im Moment? Frieden und Liebe. Und er hat sich den gewünscht von Dionne Warwick. Und dann habe ich ein bisschen gesucht und habe tatsächlich in meinem Repertoire hier einen Song oder diesen Song, aber nicht alleine von ihr gesungen, sondern zusammen mit Mark Marshall und Jay Alexander. Und das hört sich wirklich ganz, ganz toll an. Ja, danke Manfred, mach weiter so.

Ach, ich hab ja so recht. Ich hab nachgeschaut. Der Welthit Ti Amo wurde von dem italienischen Musiker Umberto Tozzi und dem Songwriter Giancarlo Bigazzi komponiert und getextet. Der Song erschien ursprünglich im Jahr 1977. Ja, das wissen wir. Aber hier hat eben Howard den größeren Erfolg damit gehabt. Und jetzt erfülle ich mir selbst auch mal einen Wunsch. Wir hatten ja vorhin schon mal Edith Piaf mit einem anderen Song, Non, je ne regrette rien. Und jetzt habe ich einen Song von ihr, den aber Céline Dion so wunder, wunder, wunderschön auf dem Eiffelturm gesungen hat, anlässlich der Olympischen Spiele. Einfach nur schön. Und ja, den spiele ich doch jetzt. L'hymne à l'amour chante.

Ach, einfach nur schön. Ich bekomme jedes Mal wieder Gänsehaut. Ich sehe sie noch da auf dem Eiffelturm stehen. Und es ging ihr ja damals nicht so gut. Ich glaube, das hat sich auch noch nicht viel gebessert. Aber diese Stimme, der Wahnsinn. Ach ja, zu schön. So, und jetzt machen wir mal einen Abstecher in die Schweiz mit der Pepe Lienhardt Band Swiss Lady.

0: Und warum habe ich den Song gespielt? Ich habe ja immer Hintergedanken dabei. Ja, weil ganz einfach, jetzt kommt ein Kollege zu Wort, nämlich der Andreas aus der Schweiz von Radio Alperose, und der hat sich auch etwas gewünscht und hat auch einen passenden Text dazu erzählt.
1: Also, mein absolutes erstes Lied, als ich erstmals richtig verliebt war, war Love Hurts. Da habe ich meine Freundin kennengelernt, wo ich fast 20 Jahre zusammen war. Das Lied war dortzumal gerade im Trend und es wurde gespielt und es wurde eigentlich zu meinem Kultlied von Nazareth, Love Hurts. Und das Lied, das immer, wenn ich es höre, kommt die Erinnerung zurück. Ich weiß noch, wie das war. Wir waren da erst einmal allein im Ausgang ohne die Freunde und das Lied wurde gespielt und wir haben uns aneinander gedrückt, geküsst. Tja, wie man halt so als Junge ist. Das sind meine Erinnerungen und dieses Lied ist immer ein Teil von meinem Leben. Wenn du willst, liebe Ile, darfst du das selbstverständlich über den Sender spielen lassen. Damit grüße ich natürlich auch die Hörer von Radio Alpenrose und wünsche euch eine gute Sendung mit Ilse Marie Wallis.

Danke, Andreas. Da könnte ich stundenlang zuhören. Das war The Love Hurts mit Nazareth oder Nazareth. Und jetzt habe ich einen Wunsch von der Uschi Kolling, auch einer ganz, ganz treuen Hörerin. Und sie hat sich gewünscht von Peter Sebastian und Tina Heeschen ganz, ganz tief in meinem Herzen.

Und jetzt wird's spannend. In der römischen Mythologie ist Amor, der Liebesgott, immer männlich. Da ich ja nun hier als weibliches Wesen sitze, muss ich mich dann eben als Venus oder Aphrodite bezeichnen. Und in dieser Funktion jetzt sage ich mal, hallo Andi, hör gut zu. In unserem Leben gab es vielleicht sogar mal mehr als drei Berge, aber wir haben gemerkt, unsere Herzen schaffen auch den höchsten Berg. 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

0: Das waren Together for Kids mit dem Song von Wolfgang Berge der Liebe. So, jetzt sage ich mal, hallo Wolfgang.
1: Gut
0: hier
1: zu
0: ist
1: hören.
0: Das Lied von mir, das Leben wartet nicht auf den perfekten Moment. Sehr persönlich. Als Gruß möchte ich dazu sagen, als alles anfing, wusste keiner, wie es endet. Aber aus einem Moment, der nur Musik enthielt, wurde mehr. Ich habe mich oft gefragt, ob der nächste Schritt vielleicht einer zu viel ist. Heute will ich dir nur sagen, jeder Tag, jede Stunde, jede Minute mit dir macht mein Leben ein bisschen reicher. Dafür danke ich dir. Du bist mehr, als ich mir je erwünschen konnte. Und dafür sage ich einfach nur, danke. Dein Andi.

0: 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Danke.
1: Und jetzt habe ich einen ganz tollen Song für euch zum Abschluss hier der 2 Stunden. L'amour en discothèque von Luca featuring Sumo. Ja, und wer mag sich dahinter verbergen? Ja, liebe Hörer, der Kollege Gernot kann nicht nur sehr gut moderieren und tolle Sendungen machen, nein, er kann auch Songs kreieren. Denn hinter dem Namen des folgenden Songs bzw. den Interpreten verbirgt sich kein geringerer als der liebe Kollege Gernot. Ich finde, sehr, sehr toll gemacht. Weiter so, Gernot. Und als Dankeschön erfülle ich dir natürlich auch deinen Musikwunsch, Bernd Klüver mit Wer weiß.

0: Ach, ganz toll. Und ich muss sagen, ich habe mich schon wieder verplaudert. Meine 2 Stunden sind wieder rum. Und deswegen habe ich beschlossen, den Song, den der Gernot sich gewünscht hat, nämlich Wer weiß von Bernd Klüver, als meinen Ohrwurm der Woche zu nehmen. Und mit dem werde ich mich dann verabschieden, sage Dankeschön fürs Zuhören, hoffe, ihr hattet ein bisschen Spaß. Ich habe die Hälfte meiner Texte wieder vergessen, das hole ich dann nach. Ich mache ja irgendwann bald wieder eine Love-Song-Sendung. Danke für eure Zuschriften und macht's gut, bis bald. Alles Liebe, eure Ille.
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1: Im Studio Anna Löwer. Der mutmaßliche CSD-Attentäter hat vor der Tat offenbar ein IS-Bekennervideo aufgenommen. Das hat die Bundesanwaltschaft mitgeteilt. Das Handy wurde demnach in dem Wagen entdeckt, mit dem der Mann in den Tiergarten gerast war. Mehr von Silas Quering.
2: In dem Video ist ein Vermummter zu sehen, aller Wahrscheinlichkeit nach eben der mutmaßliche Täter. Er leistet darin einen Treueschwur zur Terrororganisation Islamischer Staat. Attentäter nehmen solche Videos oft auf, um sie nach Anschlägen im Internet zu veröffentlichen. Das Handy und weitere Datenträger aus der Wohnung des Mannes werden noch ausgewertet, sagt Innenminister Dobrindt. Er kündigte auch an, dass er das Strafrecht für Gefährder verschärfen und stärker auf Fußfesseln setzen will.
1: Es ist der nächste Hammer von FIFA-Chef Infantino. Der Weltverband will Anteile an der Fußball-WM an private Investoren verkaufen. Als möglicher Hauptinvestor gilt der Bruder von Trump-Schwiegersohn Jared Kushner. Offiziell sagt Infantino, dass die Gewinne der Entwicklung des Sports weltweit zugutekommen sollen. Die Mitgliederverbände sind aber mehr als skeptisch. Die europäische UEFA sagt, der Fußball ist keine Handelsware, erst recht nicht, wenn nicht klar ist, wer finanziell profitiert. In der CDU wächst der Ärger über die Personalpolitik von Kanzler Merz. Dabei geht es vor allem um die Art und Weise bei dem Regierungsumbau. Wie der Spiegel berichtet, soll Merz in einer

0: bis 10 Grad. Morgen wird's meist sonnig und trocken. An den Alpen kommen später mehr Wolken dazu und am Abend kann vereinzelt ein Gewitter dabei sein. Und heiß wird's auch, bis 38 Grad.
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1: Und da bin ich jetzt mal gespannt, was das Jahr 1992 so zu bieten hat. Na, ich höre schon richtig gute Musik. Hier ist die Band London Beat.

Landenbeat und You Bring On The Sun. Und es ist ja in jedem Jahr der Monat Mai, der die Sonne so richtig schön nach oben bringt, bevor sie dann im Juni am höchsten steht. Und dementsprechend kam dieser Song auch damals im Jahre 1992 hier bei uns in Deutschland im Monat Mai auf den Markt und er erreichte Platz 6 in unseren Charts. Und was gab es sonst noch im Jahre 1992? Nun, das Rotkehlchen freute sich, das gibt's auch bei mir im Garten, denn das Rotkehlchen war der Vogel des Jahres und der neue Präsident der Vereinigten Staaten, das war und wurde damals Bill Clinton. Und hier ist noch mehr Musik von damals, aus dem Jahre 1992. Und dieser Song von Erasure, der wurde damals als Musikvideo, die sich damals großer Beliebtheit erfreuten, besonders gerne gehört und gesehen. Hier sind sie, Erasure und Lay All Your Love On Me.

0: Mehr als 6 Millionen Tonträger haben Andy Bell und Vince Clark bis heute als Erasure verkauft. Und der Song, den wir gerade gehört haben, den gab's als Musikvideo. Lay All Your Love On Me.
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1: Und für diesen Song, da muss das richtig sein, denn er war der Ohrwurm des Jahres 1992.
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1: 2014 gab sie ihn dann wieder.
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1: Dr. Alban und It's My Life.

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4: Im Studio Anna Löwer. Auf dem Handy des mutmaßlichen CSD-Attentäters haben die Ermittler ein Bekennervideo gefunden. Laut Bundesanwaltschaft bekennt sich darin ein Vermummter zur Terrororganisation Islamischer Staat. Sehr wahrscheinlich handelt es sich um den Mann selbst. Solche Bekennervideos werden typischerweise zur Veröffentlichung nach Anschlägen aufgenommen. Innenminister Alexander Dobrindt sagte:
5: Es sind auch in der Wohnung Datenträger der Polizei zugänglich geworden. Und auch Bezüge zum IS lassen sich dort finden. Das ist aber jetzt alles weitere Teil der Auswertung.
4: Bei der Fußball-WM sollen bald auch private Investoren mitmischen. Die FIFA will eine neue Firma gründen, die Turniere ausrichtet und Anteile an der Firma verkaufen. Wohl auch an Personen aus dem Trump-Umfeld, Silas Quiring.
6: Ja, als möglicher Hauptinvestor gilt der Bruder von Donald Trumps Schwiegersohn, Jared Kushner. Außerdem könnte FIFA-Chef Infantino nach seiner Amtszeit die neue Firma führen, mit mutmaßlich üppigem Gehalt. Offiziell sagt Infantino, dass die Gewinne weltweit in die Sportförderung fließen sollen. Den Verbänden kommt aber heftige Kritik. Die europäische UEFA sagt, der Fußball ist keine Handelsware, erst recht nicht bei völliger Intransparenz darüber, wer finanziell profitiert.
4: Die Personalpolitik von Kanzler Merz sorgt in der CDU für immer mehr Ärger. Laut Spiegel soll es in einer Sitzung des Parteivorstandes kaum Rückendeckung für Merz gegeben haben, dafür aber jede Menge Kritik. Vor allem der Umgang mit dem bisherigen Verkehrsminister Schnieder stößt dabei vielen sauer auf. Digger, Ragebait, 6-7. Ab sofort kann wieder über das Jugendwort des Jahres abgestimmt werden. 10 Kandidaten stehen dabei zur Auswahl. Philipp Nützig.
7: Genau, darunter sind zum Beispiel auch Macker, Super, das virale Songphänomen Du bist gut genug oder auch Gute Käse, was so viel heißt wie richtig gut oder feier ich. Aus diesen 10 Kandidaten soll jetzt eine Top 3 werden. Die Abstimmung dafür läuft gut 3 Wochen. Dann gibt's nochmal eine Abstimmungsrunde. Das Jugendwort des Jahres wird dann im Oktober bekannt gegeben. Letztes Jahr hatte sich das Crazy bei der Abstimmung durchgesetzt.
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8: Mit KI-Support. Viele Wolken gibt es gerade vor allem im Norden und Osten. Sonst ist der Himmel oft klar und es bleibt trocken. Dazu sinken die Temperaturen in der Nacht auf 19 bis 10 Grad. Morgen wird's meist sonnig und trocken. An den Alpen kommen später mehr Wolken dazu und am Abend kann vereinzelt ein Gewitter dabei sein. Und heiß wird's auch, bis 38 Grad.

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3: Ja, eine Reise in die 80er. Die lohnt sich immer, allein schon wegen der guten Musik, die es damals gegeben hat. Und das Schöne daran ist ja, dass wir diese Musik auch heute noch immer wieder hören können. Und genau das machen wir jetzt. Hier ist John Waite und Missing You. 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

Das war John Wade, der in seiner Karriere nur einen einzigen ganz großen Hit hatte, nämlich den, den wir gerade gehört haben aus dem Jahre 1984. Das war Missing You, Platz 1 damals in den amerikanischen Hot 100. Super Hit 1, Hit 1, Hit 1. Und mit dem Vogel des Jahres, da haben wir irgendwann alle schon mal in frühester Jugend oder in frühester Kindheit Bekanntschaft gemacht, denn es hält sich ja ein hartnäckiges Gerücht, dass wir alle vom Klapperstorch gebracht worden sind. Und genau dieser Klapperstorch, der eigentlich Weißstorch heißt, der war eben der Vogel des Jahres 1984 und hier ist ein Song von den Cars.

0: Dickers mit einem Song passend zum Bandnamen, das war Drive, und euch allen und Ihnen allen, die ihr gerade mit dem Auto unterwegs seid, wünsche ich natürlich eine gute Fahrt, kommt gut an am Ziel und gut zurück nach Hause.
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2: Wir sind im Jahre 2013 und damals, da lief es noch richtig gut für Sebastian Vettel. Er wurde zum vierten Mal in Folge Formel 1 Weltmeister, aber er saß ja auch noch in einem Red Bull. Und hier ist nicht Red Bull, sondern hier ist Pitbull gemeinsam mit Kesha und Timber. 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

0: Das waren Kesha und Pitbull mit ihrem Hit aus dem Jahre 2013, nämlich Timber. Und der Überraschungshit des Jahres, der kam von einem Duo namens Milky Chance. Das kannte man vorher weder in Deutschland noch in ihrer Heimatstadt Kassel, vermute ich zumindest mal. Aber danach, da kannte sie natürlich jeder. Hier ist ihr Nummer 1 Hit von damals, hier ist Stolen Dance.
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0: Stolen Dance von Milky Chance. Und Milky Chance, das sind die beiden Kasseler, Kasselaner oder Kasselener. Wie sie sich in Kassel nennen dürfen, das weiß ich jetzt leider nicht so ganz genau, denn das hängt ja davon ab, woher man selbst stammt und woher die Eltern stammen. Aber das waren sie auf jeden Fall, Clemens Rehbein und Philipp Dausch.
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1: Im Studio Anna Löwer. Der mutmaßliche CSD-Attentäter hat vor der Tat offenbar ein IS-Bekennervideo aufgenommen. Das hat die Bundesanwaltschaft mitgeteilt. Das Handy wurde demnach in dem Wagen entdeckt, mit dem der Mann in den Tiergarten gerast war. Mehr von Silas Quering.
2: In dem Video ist ein Vermummter zu sehen, aller Wahrscheinlichkeit nach eben der mutmaßliche Täter. Er leistet darin einen Treueschwur zur Terrororganisation Islamischer Staat. Attentäter nehmen solche Videos oft auf, um sie nach Anschlägen im Internet zu veröffentlichen. Das Handy und weitere Datenträger aus der Wohnung des Mannes werden noch ausgewertet, sagt Innenminister Dobrindt. Er kündigte auch an, dass er das Strafrecht für Gefährder verschärfen und stärker auf Fußfesseln setzen will.
1: Es ist der nächste Hammer von FIFA-Chef Infantino. Der Weltverband will Anteile an der Fußball-WM an private Investoren verkaufen. Als möglicher Hauptinvestor gilt der Bruder von Trump-Schwiegersohn Jared Kushner. Offiziell sagt Infantino, dass die Gewinne der Entwicklung des Sports weltweit zugutekommen sollen. Die Mitgliederverbände sind aber mehr als skeptisch. Die europäische UEFA sagt, der Fußball ist keine Handelsware, erst recht nicht, wenn nicht klar ist, wer finanziell profitiert. Die Waldbrandlage in Spanien und Frankreich hat sich etwas stabilisiert, aber die Sorge vor der nächsten Hitzewelle wächst. In den nächsten Tagen werden wieder Temperaturen bis 40 Grad erwartet, das könnte die Löscharbeiten wieder erschweren. Zuletzt waren auch Feuer in Portugal ausgebrochen. Es ist wieder soweit, das Jugendwort des Jahres wird gesucht. In einer ersten Abstimmungsrunde stehen 10 Kandidaten zur Wahl, darunter Macker, Super oder Du bist gut genug. Nach einer weiteren Abstimmungsrunde soll das Jugendwort des Jahres dann im Oktober bekannt gegeben werden. Die französische Fußballnationalmannschaft hat künftig eine Legende als Trainer. Zinedine Zidane übernimmt das Team von Didier Deschamps, der nach 14 Jahren aufhört. Für Zidane ist es ein wahr gewordener Traum, das sagte der 54-Jährige bei der Vorstellung.
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3: Mit KI-Support. Viele Wolken gibt es gerade vor allem im Norden und Osten. Sonst ist der Himmel oft klar und es bleibt trocken. Dazu sinken die Temperaturen in der Nacht auf 19 bis 10 Grad. Morgen wird's meist sonnig und trocken. An den Alpen kommen später mehr Wolken dazu und am Abend kann vereinzelt ein Gewitter dabei sein. Und heiß wird's auch, bis 38 Grad.

Mann, oh Mann, das Wetter betreffend hatte das Jahr 2001 ja wirklich einiges zu bieten. It's raining men, Gary Halliwell ließ es Männer regnen. Diamonds. Und ich lasse weiter musikalische Diamanten auf euch niederprasseln. Und wenn ich Musik aus dem Jahre 2001 spiele, dann komme ich an diesem Song einfach nicht vorbei. Westlife und Uptown Girl.

0: Uptown Girl, ein Nummer 1-Hit von Westlife, und diese irische Boygroup, die stand mit insgesamt 14 Songs auf Platz 1 in den englischen Top 20. Besser waren da nur noch die Beatles, Elvis Presley und Cliff Richard.
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0: Das war die Band Train, die im Jahre 2010 hier bei uns in Deutschland einen Platz 7 erreichte, und zwar mit dem Song, den wir gerade gehört haben. Hey, Soul Sister!
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0: 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Und da 7 ja auf Englisch bekanntlich 7 heißt, hat sich der Jingle natürlich schon auf den nächsten Song bezogen, der es auch nicht ganz geschafft hat, ein Nummer 1 Hit in Deutschland zu werden, aber ich finde, ein Platz 2, der ist auch gut. Hurts und Wonderful Life!

0: Das war das Synthie-Pop-Duo Hurts mit dem größten Hit, den die beiden bisher hatten, nämlich Wonderful Life.
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8: Im Studio Anna Löwer. Auf dem Handy des mutmaßlichen CSD-Attentäters haben die Ermittler ein Bekennervideo gefunden. Laut Bundesanwaltschaft bekennt sich darin ein Vermummter zur Terrororganisation Islamischer Staat. Sehr wahrscheinlich handelt es sich um den Mann selbst. Solche Bekennervideos werden typischerweise zur Veröffentlichung nach Anschlägen aufgenommen. Innenminister Alexander Dobrindt sagte:
9: Es sind auch in der Wohnung Datenträger der Polizei zugänglich geworden. Und auch Bezüge zum IS lassen sich dort finden. Das ist aber jetzt alles weitere Teil der Auswertung.
8: Israels Ministerpräsident Netanyahu hat sein Treffen mit US-Präsident Trump im Weißen Haus als exzellent bezeichnet. Im Mittelpunkt habe das gemeinsame Ziel gestanden, den Iran am Bau einer Atomwaffe zu hindern. Zuvor war es bei einem weiteren Gespräch zwischen Trump und dem ukrainischen Präsidenten Zelensky um eine mögliche Produktion von Patriot-Luftabwehrraketen in der Ukraine gegangen. Bei der Fußball-WM sollen bald auch private Investoren mitmischen. Die FIFA will eine neue Firma gründen, die Turniere ausrichtet und Anteile an der Firma verkaufen. Wohl auch an Personen aus dem Trump-Umfeld, Silas Quiring.
10: Ja, als möglicher Hauptinvestor gilt der Bruder von Donald Trumps Schwiegersohn, Jared Kushner. Außerdem könnte FIFA-Chef Infantino nach seiner Amtszeit die neue Firma führen, mit mutmaßlich üppigem Gehalt. Offiziell sagt Infantino, dass die Gewinne weltweit in die Sportförderung fließen sollen. Von den Verbänden kommt aber heftige Kritik. Die europäische UEFA sagt, der Fußball ist keine Handelsware, erst recht nicht bei völliger Intransparenz darüber, wer finanziell profitiert.
8: Es ist wieder soweit, das Jugendwort des Jahres wird gesucht. In einer ersten Abstimmungsrunde stehen 10 Kandidaten zur Wahl, darunter Macker, Super oder Du bist gut genug. Nach einer weiteren Abstimmungsrunde soll das Jugendwort des Jahres dann im Oktober bekannt gegeben werden.
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11: Mit KI-Support. Klar ist es gerade meist, nur ab und zu ziehen noch ein paar Wolken durch. Später kommen im Westen welche dazu und an den Alpen wird es wolkiger. Die Temperaturen liegen aktuell zwischen 24 und 13 Grad. Heute wird es dann oft sonnig und richtig heiß mit 21 bis 38 Grad, zum Abend an den Alpen vereinzelt mit Gewittern.

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2: Und da schauen wir doch mal, was das Jahr 1991 außer dem Auftauchen und Auftauen eines Steinzeitmenschen namens Ötzi in den Südtiroler Alpen sonst noch so zu bieten hatte, zum Beispiel musikalisch. Die Dire Straits, die erfreuten sich Anfang der 90er Jahre auch noch immer großer Beliebtheit. Und mit diesem Song standen sie, ich glaube, es war sogar das letzte Mal, ganz weit oben in den Charts. Hier sind die Dire Straits mit Calling Elvis.

0: Die Dire Straits, eine Band, die sich zwar schon im Jahre 1995 aufgelöst hat, aber heute noch zu den erfolgreichsten Bands aller Zeiten zählte. Und das war ihr allerletzter großer Hit aus dem Jahre 1991, Calling Elvis.
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0: Und dass man sich im Jahre 1991 bis in den November hinein immer wieder in den Sommer zurückversetzt fühlte, dafür sorgte dieser Song. Er stieg im August des Jahres in die Charts ein und er blieb dort in den Top 10 bis November und das Sommergefühl kam zurück. Summer Dreaming. Come on.

0: Eigentlich war dieser Song ja nur als einminütiger Werbespot für Bacardi rumgedacht, aber dann hat ihn Katie Anaya ein wenig verlängert und aus Bacardi Feeling wurde der Sommerhit des Jahres 1991, Summer Dreaming.
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0: James Blunt, der seinen Dienst bei der britischen Armee im Jahre 2002 als Captain beendete. Danach wurde er Musiker und seinen ersten ganz großen Hit, nämlich einen Nummer 1 Hit, den hatte er im Jahre 2005. You're Beautiful. Ja, so ist das im Leben. Der eine quittiert den Dienst, für den anderen beginnt die Arbeit. Und so war es auch am 22. November des Jahres 2005 für Angela Merkel. Denn damals wurde sie vom Deutschen Bundestag zur ersten Bundeskanzlerin in der Geschichte Deutschlands gewählt. Und ich habe jetzt auch noch einmal gewählt, nämlich einen weiteren Song aus dem Jahre 2005.
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0: Und ich glaube, dass ich eine gute Wahl getroffen habe, denn hier sind die Pussycat Dolls mit Busta Rhymes und Don't Cha. Okay.

0: Don't Char, der Cha-Cha-Cha scheint nicht so beliebt zu sein bei den Pussycat Dolls. Das waren sie gemeinsam mit Busta Rhymes.
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1: Im Studio Anna Löwer. Der mutmaßliche CSD-Attentäter hat vor der Tat offenbar ein IS-Bekennervideo aufgenommen. Das hat die Bundesanwaltschaft mitgeteilt. Das Handy wurde demnach in dem Wagen entdeckt, mit dem der Mann in den Tiergarten gerast war. Mehr von Silas Quering.
2: In dem Video ist ein Vermummter zu sehen, aller Wahrscheinlichkeit nach eben der mutmaßliche Täter. Er leistet darin einen Treueschwur zur Terrororganisation Islamischer Staat. Attentäter nehmen solche Videos oft auf, um sie nach Anschlägen im Internet zu veröffentlichen. Das Handy und weitere Datenträger aus der Wohnung des Mannes werden noch ausgewertet, sagt Innenminister Dobrindt. Er kündigte auch an, dass er das Strafrecht für Gefährder verschärfen und stärker auf Fußfesseln setzen will.
1: Nach mehreren Tagen ohne gegenseitige Attacken meldet das US-Militär neue iranische Raketenangriffe. Demnach wurden alle Raketen auf den Nahoststützpunkt abgefangen, verletzt wurde niemand. Zuletzt hatten beide Seiten auf neue Angriffe verzichtet, während US-Präsident Trump von einer möglichen Verhandlungslösung gesprochen hatte. Es ist der nächste Hammer von FIFA-Chef Infantino. Der Weltverband will Anteile an der Fußball-WM an private Investoren verkaufen. Als möglicher Hauptinvestor gilt der Bruder von Trump-Schwiegersohn Jared Kushner. Offiziell sagt Infantino, dass die Gewinne der Entwicklung des Sports weltweit zugutekommen sollen. Die Mitgliederverbände sind aber mehr als skeptisch. Die europäische UEFA sagt, der Fußball ist keine Handelsware, erst recht nicht, wenn nicht klar ist, wer finanziell profitiert. Die Waldbrandlage in Spanien und Frankreich hat sich etwas stabilisiert, aber die Sorge vor der nächsten Hitzewelle wächst. In den nächsten Tagen werden wieder Temperaturen bis 40 Grad erwartet. Das könnte die Löscharbeiten wieder erschweren. Zuletzt waren auch Feuer in Portugal ausgebrochen. Die französische Fußballnationalmannschaft hat künftig eine Legende als Trainer. Zinedine Zidane übernimmt das Team von Didier Deschamps, der nach 14 Jahren aufhört. Für Zidane ist es ein wahr gewordener Traum, das sagte der 54-Jährige bei der Vorstellung.
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3: Mit KI-Support. Klar ist es gerade meist, nur ab und zu ziehen noch ein paar Wolken durch. Später kommen im Westen welche dazu und an den Alpen wird es wolkiger. Die Temperaturen liegen aktuell zwischen 24 und 13 Grad. Heute wird es dann oft sonnig und richtig heiß mit 21 bis 38 Grad, zum Abend an den Alpen vereinzelt mit Gewittern.